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1: So, schön, dass ihr mit dabei seid. Es ist der Mittwoch. Es ist der Herbst da. Boah. Kalt ist es und es bleibt heute auch kalt. Aber wir machen es uns heute fein. Wird ein guter Mittwoch heute, trotzdem, Christian.
2: Na, absolut. Eine kleine Vorwarnung, die Regularien werden dann am Ende des Tages doch sehr politisch werden.
1: Also das ist ja okay.
2: Okay, machen wir gleich eine Sache vorweg. Heute ist glücklich trotz Glatze-Tag. Liebe Grüße an Christian Stocker.
3: Ja, habe ich, die ziehen heute aber wieder voll durch.
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0: einen wunderschönen guten Morgen. Warum lachst du so?
1: Entschuldigung. Na, ich habe gerade ein Geburtstagskind gesehen.
0: Okay, sehr gut. Ja, dann starten wir gleich mal mit den Regularien. Wir schreiben den 14. Oktober 2026, ein Mittwoch im schönsten Bundesland Österreichs. Wir hatten heute den Weltnormentag. Ist wichtig.
1: Oh Gott, was ist das jetzt eigentlich? Also, dass es Normen gibt, Normen, also, dass es irgendwie so Vorschriften gibt.
0: Das Beste ist DIN A4-Blatt. Die deutsche, ja. Industrienorm A4. Und deswegen schaut das Blatt überall auf der Welt so aus. Und passt okay. In jeden Drucker.
1: Okay.
0: Dann haben wir glücklich trotz Glatzetag, der US-amerikanische Nimm deinen Teddybär mit zur Arbeit-Tag,
1: okay.
0: Tag des Desserts und der Fossilientag in den USA.
1: Oh, über die Fossilien werden wir heute auch noch reden. Super, Fossilien sind ja cool. Sehr gut.
0: Kommt dann wieder deine Geschichte von dieser Fossilie, die du da am Haunsberg gefunden
1: könnte,
0: hast?
1: Könnte, wenn du möchtest. Christian kann ja auch dir erzählen, dir klar.
0: Wir haben
1: jemanden anderen, Roger Moore, der wäre auch schon fossil gewesen, der hätte Geburtstag, der lebt nicht mehr, der James Bond, natürlich großartiger James Bond gewesen.
0: Es ist dein Lieblings-James Bond immer noch.
1: Ja, wirklich. Ist
0: also immer noch lieber als Daniel Craig.
1: Ja, da tue ich mir schon langsam schwer, aber ja, nein, trotzdem. Mhm. Ja. Ja. Und Usher, der wird heute 48, der Sänger.
2: R&B. Usher.
1: Das war's,
0: ja, das super. War's, ja. Dann können wir ganz gemütlich in diesen heutigen Mittwoch hineinstarten. Für dich zur Information, heute ist Geschäftsführertag.
1: Ach Gott.
0: Das ist das Schöne. Ich hoffe, es betrifft euch nicht.
1: Ach Gott.
0: Uns schon. Und wir haben trotzdem gute Laune, also. Das ist alles hin.

So, rein geht's in diesen neuen Tag. Es ist der Mittwoch. Regnen tut's in ganz Salzburg. Kaltfront hat uns erreicht. Wir machen es uns gemütlich mit Katy Perry.

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17: Mit Lukas Paulik, es ist 5.30 Uhr. Die schwarz-blaue Landesregierung hat da gestern Nachmittag das Doppelbudget für 2027 und 2028 vorgestellt. Das letzte Budget der aktuellen Regierung vor der nächsten Landtagswahl soll gesamt 9,3 Milliarden Euro ausmachen. Die geplante Neuverschuldung liegt demnach bei rund 340 Millionen Euro und fällt damit höher als ursprünglich geplant aus. Sich selbst hat die Landesregierung eine Nulllohnrunde verordnet. Bürgermeister sollen künftig hingegen in Salzburg mehr Geld erhalten. Der A10 Autobahnzubringer Bischofshofen wird seit Anfang September saniert. Neben vielen Pendlern ist auch die kommende Wintersaison davon betroffen. In der Region Hochkönig ist man deswegen aber unbesorgt. Und der Busregionalverkehr soll in den nächsten Jahren auf Elektrobetrieb umgestellt werden. Ein Grund dafür sind strengere Abgasnormen ab 2029. Um herauszufinden, was für einen solchen Akkubetrieb am Land notwendig ist, testet der Postbus diese Woche dazu ein 15-Meter-Fahrzeug, das von Friedburg in Oberösterreich bis in die Salzburger Landeshauptstadt unterwegs ist.
18: Aha, na dann schauen wir mal. Danke vielmals. Guten Morgen, rein geht's in diesen verregneten Tag. Heute immer wieder Regenschauer am Nachmittag kommt dann ein bisschen die Sonne raus. Temperaturen erreichen heute maximal 17 Grad. Kühl ist es jetzt, aber nicht ganz so kalt wie in den vergangenen Tagen. 5 Grad immerhin in Mautendorf und 7 in St. Johann. So, nichts los auf Salzburg Straßen. Da starten wir gleich mal rein mit dem großen 90er. Bon Jovi. 5:35. Guten Morgen.

So, 9:09 ist er schon. Antenne Salzburg hier an einem verregneten Mittwoch. Das bleibt heute so. Teddy Swims ist auch mit dabei. Mr. Know-It-All.

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1: Milo bei uns auf Antenne Salzburg. Es ist 5:45 ganz genau zum Start rein in diesen neuen Tag. Wird ein guter Tag, trotz des Regens. Es ist schon der Mittwoch. Stimmung machen uns. Kai,

Die Janet Jackson macht einfach Laune für diesen Mittwoch, obwohl es regnet in ganz Salzburg. Gleiche Nachrichten mit dem ersten News-Update des Tages um 6:00 auf Antenne Salzburg.

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16: Im Studio Lukas Paulik. Das Rote Kreuz und die Salzburger Bergrettung arbeiten künftig bei der Ausbildung der Mitglieder enger zusammen. Bis zu 5 Bergretter sollen künftig pro Jahr durch die neue Kooperation die Rettungssanitäterausbildung an der Ausbildungsakademie des Roten Kreuzes absolvieren können. Papst Leo XIV. Ist nach Angaben seiner behandelnden Ärzte an Lungenkrebs erkrankt. Bei einem etwa 1,5-stündigen Eingriff sei in der Gemelli-Klinik in Rom der untere Lappen der rechten Lunge des Oberhauptes der katholischen Kirche entfernt worden. Die anschließende Untersuchung habe bestätigt, dass es sich bei dem Knoten um ein Lungenadenokarzinom gehandelt habe. Nach Angaben des Vatikans wurden alle öffentlichen Termine des Papstes bis 20. Oktober abgesagt. Die Europäische Union treibt die Beitrittsverhandlungen mit der Ukraine und Moldau voran. Auf Beitrittskonferenzen in Luxemburg wurden gestern Gespräche über 2 weitere Themenblöcke begonnen. Vertreter der 27 EU-Staaten hatten für diesen Schritt am Vortag grünes Licht gegeben. Und rund 30 Jahre nach dem Mord an US-Rapper Tupac ist der frühere Gang-Anführer Dwayne Davis zu mindestens 40 Jahren Haft verurteilt worden. Dieses Strafmaß hat die Richterin gestern in Las Vegas im US-Bundesstaat Nevada verkündet, nachdem die Geschworenen vor rund 6 Wochen einen Schuldspruch verhängt hatten. Davis erklärte gemeinsam mit seinem Anwalt, dass er in Berufung gehen werde.
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18: Kurz nach 6, die Temperaturen steigen heute auf maximal 15 Grad. Es bleibt also kalt. Nach wie vor ist es kalt in ganz Salzburg. Um die 7 Grad jetzt zum Beispiel in der Stadt Salzburg. 5 sind es in St. Johann. Und es regnet in weiten Teilen. Im Laufe des Nachmittags lockert es dann ein bisschen

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1: Da geht's eigentlich ganz gut um 3:35. Gute Fahrt.
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1: So ist es gut, so geht's gut rein in diesen neuen Tag. Schön, dass ihr mit dabei seid. Ed Sheeran macht uns gleich Laune und wie wär's mit einem richtig coolen 90er? Von ein paar Mädels, die ein bisschen Spaß haben und das am Mittwoch in der Früh. Na gut, los geht's.

So, mit Regenschauern geht's rein in diesen neuen Tag. Im Laufe des Nachmittags kommt sogar ein bisschen die Sonne raus. Na, immerhin. Aber richtig kalt heute. Warm anziehen bei 3 Grad momentan. Jetzt in Mautendorf. Dermot Kennedy heizt uns ein.

0: Heute ist ja Weltfossilientag an diesem wunderbaren Mittwoch an der Salzburg hier mit Kathi und Christian. Manche sagen, der Christian ist ein Fossil, ist aber falsch. Denn was macht ein Fossil auf Facebook?
1: Schau mal, ich finde das nett. Ganz ehrlich, ich finde das nett, weil erstens mal, ja, ich bin ein bisschen ein Fossil. Ey, frag meine Tochter, wenn ich anfange, über irgendein LGBTQ-Thema zu sprechen, dann bin ich ein unendliches Fossil.
0: Ja, da kannst du aber ein bisschen eine Scheibe von deiner Tochter abschneiden, ganz ehrlich, du.
1: Ich bin eigentlich der Meinung, ich bin relativ woke.
2: Allah, das Wort woke nimmt keiner her, außer du.
0: Bravo! Super, das ist sehr gut.
1: Ich glaube, die Alina Rechter hat zu Recht.
0: Aber trotzdem.
1: Ah ja, du wolltest einen Witz erzählen, entschuldige.
0: Das würde doch für dich passen eigentlich.
1: Bitte gerne.
0: Also was macht der Fossil wie der Christian auf Facebook? Es postet Erinnerungen von früher.
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So, guten Morgen, guten Morgen. Gestern Budget für Salzburg rausgekommen. Kümmern wir uns heute nochmal drum. Die Bürgermeister sollen mehr Geld bekommen. Naja, das ist ja wenigstens eine gute Nachricht, oder? Kümmern wir uns drum, was sonst noch mit dabei ist, wo gespart wird, wo es mehr Geld gibt. Gleich um 6:30. 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
6: So, rein geht's in diesen verregneten Tag. Kalt ist es, trüb ist es, herbstig ist es.
7: Man erkennt es schon bei uns im Sender daran, dass die Kathi wieder den Schirm ihrer Tochter ausgepackt hat. Seine süße kleine Ente.
6: Ja, ein Entenschirm.
7: Mhm. Unter deren Haube sie steht. Also ich hoffe, ihr habt auch eine gute Haube, unter der ihr heute aufsteht. Ihr habt auf jeden Fall alles, was wichtig ist. Aus Salzburg, Stadt und Land jetzt von Lukas Paulik.
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9: Es ist 6.30 Uhr. Schönen guten Morgen. Nach den abgeschlossenen Verhandlungen zum Salzburger Doppelbudget 2027-28 setzt die Landesregierung auf Sparen im System statt auf neue Belastungen für die Bevölkerung. Ausgenommen von den zwei selbstverordneten Nulllohnrunden der schwarz-blauen Landesregierung sind die Salzburger Bürgermeister, die künftig mehr verdienen. Gemeindeverbandspräsident Manfred Sampel zeigt sich zufrieden.
10: Ich finde, dass es das Land Salzburg auch gut getroffen hat, vor allem im Hinblick auf die Gemeinden, da auf den ersten Blick unseren Forderungen entsprochen wurde, und es ist erfreulich und gut so.
9: Insgesamt macht das letzte Budget der aktuellen Regierung vor der nächsten Landtagswahl 9,3 Milliarden Euro aus. Der A10 Autobahnzubringer Bischofshofen wird seit Anfang September saniert. Neben vielen Pendlern ist auch die kommende Wintersaison davon betroffen. In der Region Hochkönig ist man deswegen aber unbesorgt. Und die Salzburger Eisbullen unterliegen zum Abschluss der Champions Hockey League in Skelleftea mit 2:4. Die Mozartstädter gehen zwar durch Dennis Robertson in Führung, danach dreht der schwedische Meister jedoch auf und gewinnt am Ende verdient. Die Bullen hatten bereits vor der Partie keine Chance mehr auf den Einzug ins Achtelfinale.
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6: Kühl starten wir rein heute. Was heißt kühl? Ja, die Temperaturen 7 bis 10 Grad momentan in Salzburg. 15 Grad kriegen wir da heute noch, momentan 8 Grad jetzt in Zell am See. Es regnet die meiste Zeit. Im Lauf des Nachmittags lockert es aber etwas auf.
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7: Um 6:30, wunderschönen guten Morgen. Es geht noch ganz gut durch diese Finsternis. Bitte vorsichtig fahren, nicht, dass da irgendwas passiert. Regen ist ja heute Morgen auch mit dabei. Dafür schon mal mit einer guten Nachricht. Und zwar Schmittentunnel, zwar heute noch gesperrt, allerdings heute wird er dann freigegeben. 16.30 Uhr soll es soweit sein. Auf Antenne Salzburg geben wir es dann durch, wenn er wieder frei ist, dieser Tunnel. Und solltet ihr Meldungen haben, dann gleich an uns, die Gratis-Antenne Salzburg Verkehrshotline 0800 101 201. Gute Fahrt!
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6: Rein geht's in diesen neuen Tag. Die Temperaturen frisch, Regen auch frisch, aber wir machen ganz gute Laune mit einem großen 90er und OMD Sailing on the Seven Seas. An diesem Mittwoch, Antenne Salzburg hier mit Kathi und Christian.
7: Schönen guten Morgen.
6: Und der Luke ist auch mit dabei.
7: Morgen.
6: Wird ein guter Tag.

0: Es ist trüb, es ist regnerisch, ja, es ist früh. Aber ist es nicht einfach schön, aufzustehen im schönsten Bundesland Österreichs und das wieder mal bestätigt zu wissen, so von ganz offizieller Seite, auch mit unseren wunderschönen Bergen. Guten Morgen an der Salzburger mit Katja und Christian. Die Salzburger Berge sind die Instagram-Stars Österreich. Das hat jetzt ein Reiseveranstalter herausgefunden. Die haben sich tatsächlich sämtliche Posts von den österreichischen Bergen angeschaut.
1: Auf Platz 3 übrigens der Hochkönig mit 108.000 Posts.
0: Wahnsinn.
1: Platz 2 Kitzsteinhorn.
0: Super.
1: Und Platz 1 Großglockner mit 183.000 Posts.
0: Finden wir doch cool. Und die restlichen Salzburger Berge sind auch ganz weit vorn drin in Österreich.
1: Jawohl.
0: Dabei ist ja klar, eigentlich, ich finde, der Großglockner hat ja mehr Höhenmeter als so manche Influencer-Follower.
1: Ja.
0: Außerdem braucht er keinen Filter, er ist von Natur aus, von guter Aussicht.
1: Und er macht auch keine Essensvideos.

0: Katsching. Jetzt kommt das, genau. Jetzt kommt Katsching. Guten Morgen, Antenne Salzburg. In 13 Minuten ist es 7, stockfinster ist es noch. Wird aber ein guter Tag. Gestern war in Salzburg dieser AMS-Tag. Zukunft, Beruf. Haben wir gut gefunden.
1: Das besondere Schöne daran ist, dass natürlich dann diese Berufe mal anfangen, aus dem Nähkästchen zu plaudern. Und wo ist es dann besonders interessant? Natürlich bei den Hoteliers.
0: Ja.
1: Weil die haben ja dann diese Gäste. Weißt du, was ich meine?
0: Ja, ich weiß.
1: Da gibt es diesen Georg, der auch diese Gäste hat im Hotel Imlauer.
2: Ja, die berühmten Gäste machen ehrlicherweise den Beruf erst zu dem, was es ist. Also klar gibt es immer mal wieder Gäste sozusagen, die vielleicht da ein bisschen schwieriger sind, aber das ist halt auch das Coole am Beruf, dass man damit lernt, halt umzugehen.
3: Die Superstars hinterlassen die einen Zimmer schön.
2: Viele mit Sicherheit und viele mit Sicherheit nicht. Na, also man erlebt auf jeden Fall seine Besonderheiten im Tourismus oder in der Hotellerie, muss ich sagen.
3: Aber habt schon mal so spezielle Anfragen gehabt?
2: Man hat immer mal wieder eine skurrile Anfrage, aber gerade in der gehobenen Gastronomie lernt man ja auch nicht Nein zu sagen. Von dem her ganz wichtig, dass man natürlich da auf den ein oder anderen skurrilen Wunsch auch eingeht.
3: Und darüber dann nicht zu sprechen, oder?

0: Definitiv, Diskretion.
1: Schade für mich.
2: Macht nichts. Also wir sagen vielleicht heute auch einfach mal ja. Zu diesem Mittwoch im schönsten Bundesland Österreichs. Wir haben 12:07 Uhr. Hier sind Antenne Salzburg und David Guetta mit Sia.

0: Matthias Landestraße sind wir schon zweistellig.
1: Ach.
0: 10 Minuten Zeitfluss dort. Aber hey, die gute Nachricht für den heutigen Tag, Schmittentunnel wird dann am Nachmittag wieder freigegeben werden. Freut euch die Mariah. Gleich mit hohen Tönen. 16:30 Uhr ist es dann soweit. Bis dahin, Antenne Salzburg hören.

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5: Im Studio Lukas Paulik. Das neue Leitbild für den Salzburger Stadtteil Schalmoos verzögert sich. Beim Dialog der Stadt mit den Grundeigentümern und den Bürgern gäbe es nämlich so viele positive Rückmeldungen, dass die Ausarbeitung des räumlichen Leitbilds länger dauert als angenommen, heißt es seitens der Stadt. In Hamburg in Deutschland beginnt heute der Prozess zum Anschlag auf die Nord Stream Gaspipelines im Jahr 2022. Vor Gericht steht ein ehemaliger Offizier der ukrainischen Armee. Der Prozess birgt politische Sprengkraft, denn Deutschlands Bundesanwaltschaft geht davon aus, dass der Sabotageakt im Auftrag staatlicher Stellen erfolgte. Der ukrainische Präsident Volodymyr Zelensky wies eine Beteiligung Kiews zurück. Bis Ende Oktober muss laut Gesetz feststehen, wie viel Geld die öffentlichen Unis in Österreich für ihr nächstes 3-Jahres-Budget ab 2028 erhalten. Am Wochenende will die Regierung die Summe fixieren. Die Universitätenkonferenz befürchtet wegen der Einsparungen im aktuellen Doppelbudget Einschnitte von rund 1 Milliarde Euro bis 2030 und warnt vor einem großen Stellenabbau. Die österreichische Hochschülerschaft rief deshalb erneut zum Protest auf. Die Unis unterstützen die Aktion. Und Österreichs Fußballerinnen stehen in der zweiten und finalen europäischen Playoff-Runde um die erstmalige WM-Teilnahme. Die Mannschaft von Teamchef Lars Söndergaard gewann gestern gegen den Kosovo das Rückspiel souverän mit 4:0 und trifft im Kampf um ein WM-Ticket für die Endrunde 2027 in Brasilien auf die Schweiz. Die beiden Spiele finden am 26. November und 5. Dezember statt.
6: Rein geht's in diesen verregneten Mittwoch. 10 Grad jetzt in der Stadt Salzburg, 10 Grad sind es jetzt auch in Zell am See. Bis an die 17 Grad kriegen wir heute noch, aber es regnet meiste Zeit. Im Laufe des Nachmittags kommt aber sogar ein bisschen die Sonne raus.
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7: Um 6:58, wunderschönen guten Morgen. 11 Minuten Zeitverlust auf der Marzier Landesstraße bei Elixhausen. B1 Wiener Bundesstraße vor Eugendorf. 8 Minuten Zeitverlust dort. Und die gute Nachricht für den heutigen Mittwoch. Schmittentunnel wird um 16.30 Uhr wieder freigegeben. Bis dahin geht's durchs Ortsgebiet durch. Hingegen der Umfahrungstunnel Lofer, das dauert länger und zwar bis 4. Dezember. Dann ist fast schon Weihnachten.
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6: Ja, apropos Weihnachten, in Wien hängen schon die ersten Weihnachtsbeleuchtungen, gell? Wurden schon aufgehängt, noch nicht eingeschaltet, aber aufgehängt.
7: Also zumindest heute eine Sendung mit unglaublich guter Laune der Morgenmoderatorin. Kathi ist ein großer Weihnachtsfan.
6: Ja.
7: Und so ein paar Lichter jetzt so in dieser Dunkelheit ist eh gut, oder?
6: Tschüss.
7: Ja, und wir haben es musikalisch, gleich mit der Purple Disco Machine und jetzt Roxette.

0: Wahnsinn, der Salzburg hier heute am ersten richtigen Herbsttag. Oh, kalt ist es und trüb, aber heute ist Weltfossilientag. Da reden wir halt ein bisschen drüber. Fossilien werden ja ausgegraben, irgendwelche Reste. Was würdet ihr gerne mal so ausgraben?
1: An T-Rex-Knochen.
0: So echt ein Riesenfan des Zeit, oder was?
2: So einen großen fände ich auch geil, so einen richtig fetten, großen Knochen, ja.
0: Stimmt, das wäre so im Garten so irgendwie beim Blumenzwiebeln einpflanzen.
1: Oder so ein alter Zahn.
0: Ja, auch gut. Also ich wäre schon froh, wenn ich meine verschollene Fernbedienung in der Couch finden würde. Die liegt dort seit 6 Jahren.
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0: Einen schönen guten Morgen. Rein geht's in diesen Mittwoch. Wir haben die besten Hörer des Landes. Danke, dass ihr eingeschaltet habt und ja, einfach auch mitmacht. Ihr könnt gerne anrufen, jederzeit 0662 40 80 80. Wir haben gerade darüber gesprochen, was man gerne ausgraben würde, weil heute Weltfossilientag ist.
1: Auch teilweise so im eigenen Garten. Ich würde ganz gerne mal die Hundehaufen meines Hundes ausgraben, wenn ich es finde, unter den ganzen Blättern.
0: Oh, das ist wohl wahr.
1: Aber die Elena, die hat eine viel bessere Idee.
2: Ich würde gerne eine ganze Truhe voll mit Steinen, die alle verschiedene Superkräfte haben, aus meinem Garten ausgraben.
0: Ja.

0: Superkräfte, ist cool.
1: Wir brauchen eh mehr Superkräfte. Aber wisst ihr was, wir haben, glaube ich, alle unsere eigenen Superkräfte. So diese ganz besonderen. Wir müssen ja nicht Avengers sein, sondern einfach nur diesen Mittwoch richtig gut hinbekommen. Und das tun wir alle gemeinsam jetzt mit den Strombellas.
2: Hi, Gag.

0: Übrigens, auch heute gibt's wieder
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0: Wir haben uns nämlich dazu entschlossen, jetzt im Oktober, wir genießen alle ein bisschen mehr. Das finde ich doch eh gut, oder?
2: Das ist die gute Einstellung.
0: Je mehr Genuss, desto besser. Und das Schöne ist auch, weil wir haben das eh gestern gehört, es ist viel mehr auf unseren Feldern gewachsen, als wir überhaupt angenommen hatten. Mhm. Und das ist so schön an diesem Genusskistel, das sind wirklich Produkte, die kommen direkt aus eurer Nachbarschaft. Die werden nicht irgendwo von, sondern...
2: Nein, die kommen direkt aus den Gauen, aus Salzburg, direkt.
0: So, jetzt natürlich kurze Frage an unsere Morgensendungschefin, diese Kathi, diese offizielle Kathi. Wissen wir schon, wann wir heute dieses Kistel verspielen?
2: Ja. Kurz nach halb acht.
0: Ich
2: sage jetzt mal 20 Minuten.
0: Okay. Das heißt, ihr könnt euch in aller Seelenruhe jetzt noch anmelden auf www.antennesalzburg.at und dann kriegt ihr euer Genusskisterl heute, weil so ein Mittwoch mit Genuss ist immer fein.
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0: Und da auf eine Madonna. Auch so zum Genießen. Aus einer Zeit, als sie noch eigentlich in weiten Teilen Bio war. Der nächste Antenne Salzburg 90er. Madonna. Beautiful Stranger.

0: Heute ja wahrlich kein alltäglicher Mittwoch, weil unsere Nachbarn starten heute in die Champions League.
1: Ach, du meinst die Linzer?
0: Ja, die Linzer mit Liverpool. Mhm. Und deswegen an der Stelle natürlich diese eine Frage an diese offizielle Kathi, Salzburgerin. Unterstützt du da heute die Linzer?
2: Ich hab's genau gewusst, dass so eine depperte Frage kommt.
0: Naja, trotzdem. Ich meine, wir spielen ja morgen gegen Milan.
1: AC Milan.
0: Ich finde irgendwie AC Milan jetzt fast den cooleren Gegner als Liverpool.
1: Also das ist jetzt natürlich auch ein bisschen, ich weiß nicht, das liegt im Auge des Betrachters. Liverpool ist schon ein ziemlich cooler Gegner. Die sind ja momentan ziemlich angeschlagen, also sind gar nicht so gut. Ich glaube, Lask hat eine Chance, auch wenn ich zu Liverpool helfe. Sorry für alle Linz-Fans.
0: Oh, aber, ja. Okay, dann helfe ich zu Linz. Ich bin die Alba Österreicher. Ich bin Linz. Vor allen Dingen, das wird was. Zaubert's da ein bisschen auf dem Platz. Wir haben dazu die Dua Lipa mit Houdini für den Mittwoch im schönsten Bundesland Österreichs.
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2: Einen schönen guten Morgen. Mit viel Regenschauen geht's rein. Christian hat gerade noch so ein Hegenregenhäubchen auf, war noch kurz draußen. Das kannst du jetzt abnehmen, Christian, ist gut.
3: Gut, dann nehme ich es ab. Dann höre ich es nämlich auch besser. Alles, was wichtig ist. Aus Salzburg, Stadt und Land. Schön, dass ihr mit dabei seid. Hier ist Kollege Lukas Barleck.
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5: Es ist 7.30 Uhr. Einen schönen guten Morgen. Nach den abgeschlossenen Verhandlungen zum Salzburger Doppelbudget 2027-28 setzt die Landesregierung auf Sparen im System statt auf neue Belastungen für die Bevölkerung. Ausgenommen von den zwei selbstverordneten Nulllohnrunden der schwarz-blauen Landesregierung sind die Salzburger Bürgermeister, die künftig mehr verdienen. Gemeindeverbandspräsident Manfred Sampel zeigt sich zufrieden.
6: Ich finde, dass es das Land Salzburg auch gut getroffen hat, vor allem im Hinblick auf die Gemeinden, da auf den ersten Blick unseren Forderungen entsprochen wurde, und es ist erfreulich und gut so.
5: Insgesamt macht das letzte Budget der aktuellen Regierung vor der nächsten Landtagswahl 9,3 Milliarden Euro aus. Gestern am frühen Abend ist es in Hallwang-Meyerwies zu einem versuchten bewaffneten Raubüberfall gekommen. Der unbekannte Täter flüchtete gegen 18 Uhr ohne Beute mit einem Motorroller Richtung Stadt Salzburg. Eine sofort eingeleitete Großfahndung blieb ohne Erfolg. Und der A10 Autobahnzubringer Bischofshofen wird seit Anfang September saniert. Neben vielen Pendlern ist auch die kommende Wintersaison davon betroffen. In der Region Hochkönig ist man deswegen aber unbesorgt.
2: Rein geht's in diesen verregneten Mittwoch. Es regnet heute in weiten Teilen. Im Laufe des Nachmittags kommt ein bisschen die Sonne raus. Die Temperaturen bleiben aber kühl bei maximal 15 Grad. Morgen gibt's dann wieder mehr Sonnenstunden.
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3: Wir starten heute Morgen mal in Pinzgau um 7:30 Uhr. Wunderschönen guten Morgen. Dort 8 Minuten Zeitfluss rund um Piesendorf auf der Mittersieler Bundesstraße. Sonst dauert's mal wieder länger im Salzburger Flachgau. Matzeer Landesstraße 13 Minuten Zeitverlust. B1 Wiener Bundesstraße vor Eugendorf 12 Minuten Zeitverlust. Und vor Bergheim baut sich auch schon so langsam der Stau auf. 8 Minuten Zeitverlust dort. Solltet ihr Meldungen haben, dann gleich an uns. Die Gratisantenne Salzburg Verkehrshotline 0800 101 201.
2: Gute Fahrt.
3: Stylisch geht's rein in diesen Mittwoch. Harry Styles, American Girls, gibt's gleich. Das klingt auch so ein bisschen auch so nach Herbst. Gemütlich, oder?
2: Bissl.
3: Ja. Aber wir bringen uns ein bisschen vor auf Touren.
2: Jawohl.
3: Mit dem nächsten Antenne Salzburg 90er. Die Spin Doctors. So, Kathi ist hier.
2: Hallo.
3: Lukas ist hier.
7: Morgen.
3: Ich bin halt auch da. Aber danke, dass ihr trotzdem eingeschaltet habt.
2: Das ist gut so, Christian.
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Die Spin Doctors machen Lust und Laune für diesen verregneten Mittwoch. Antenne Salzverkehr mit Katja und Christian. Und jetzt Rag'n'Bone Man. Skin, es ist 6 Minuten nach 7:30.

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1: Einen schönen guten Morgen am Mittwoch, dem 14. Oktober 2026. Heute Weltfossilientag. Und wir wissen ja, am Weltfossilientag redet man immer darüber, was man selber schon so alles ausgegraben hat. Und das finde ich schon cool, was es bei uns in Salzburg alles zum Ausgraben gibt. Und zwar die Kathi hat in Nussdorf, war das, am Haunsberg. Was ausgegraben?
2: Ein Haifischzahn.
1: Einen Haifischzahn.
2: Mit der volksschönen Anträgen. Der Haunsberg war ja früher Meer, also im Meer drin. Da sind die Haifische geschwommen. Ich finde das immer cool, wenn man sich das so vorstellt, diese Urhaifische. Und da haben wir damals im Sandstein, habe ich echt so einen Zahn gefunden.
1: Das ist cool. Hast du auch noch,
2: oder? Den habe ich daheim, ja.
1: Kann man mit dem eigentlich irgendwas Sinnvolles machen? Kann man mit dem zum Beispiel so Chipspackungen öffnen?
3: Wie groß ist der?
2: Nicht groß, das ist ganz klein, der ist so 3 cm groß.
3: Ach so.
2: Das könnte jetzt theoretisch auch von irgendeinem alten Wolf sein, weiß ich nicht. Aber ich sage halt, das also vom Haifisch.

0: Schönen guten Morgen, hier ist Antenne Salzburg. Das ist jetzt wichtig für alle, die vom Süden auf der A10-Tauernautobahn unterwegs sind.
1: Schönen guten Morgen, der Michael. Auf der A10 von Grödig Richtung Knosten ist auf der Überholspur ein Auffahrunfall passiert. Kleiner Rückstau.
0: Danke für die Meldung.

0: Wir sind Tinder Salzburg, wir sind ja aus Salzburg für Salzburg. Mit mehr Musik und mehr Abwechslung, das ist ja auch ganz wichtig. Mhm. Und mehr Salzburg. Ja. Und diesen wunderbaren Produkten, die über den Sommer hier bei uns in Salzburg gewachsen sind. Da ist richtig viel drin in diesem.
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0: Und auch ihr könnt euch anmelden auf www.antennesalzburg.at, so wie die Veronika. Der hat das auch gemacht. Die sitzt jetzt schon im Büro in Radstadt vor den ersten Mails.
2: Ja, genau, so ungefähr.
0: Die man dann einfach löscht. Sehr gut. Veronika, tu da heute nicht zu viel an. Du bekommst auf jeden Fall ein Genusskistel von Antenne Salzburg.
2: Wirklich? Das ist super.
0: Ja, sicher.
3: Und cool. Zwar aus dem Pinzgau vom Hofladen Augut, Melanie Pichtler. Das ist vollgefüllt mit wunderbaren Produkten aus Salzburg.
2: Super, da freue ich mich voll. Mega.
0: Im Hintergrund höre ich gerade deine Kollegen. Welche Kollegin oder welcher Kollege wäre jemand, wo du sagst, mit dieser Person würde ich sogar das Genusskistel teilen, weil die sind so nett?
2: Oh, das muss ich mit alle teilen.
0: Wirklich? Hast du so ein schönes Büro, dass alle so nett sind?
2: Ja, total.
3: Ja, das stimmt. Ist gut.
0: Ja, wunderbar.
3: Es ist viel wert, gell?
2: Ja, absolut. Das Wichtigste.
0: Dann liebe Grüße an alle Kollegen und einen wunderschönen Tag, Veronika.
2: Danke, euch auch. Tschüss.
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17: Im Studio Lukas Paulik. Der Busregionalverkehr soll in Salzburg in den

0: nächsten Jahren auf Elektrobetrieb umgestellt werden. Ein Grund dafür sind strengere Abgasnormen ab 2029. Um herauszufinden, was für einen solchen Akkubetrieb am Land notwendig ist, testet der Postbus diese Woche dazu ein 15-Meter-Fahrzeug, das von Friedburg in Oberösterreich bis in die Landeshauptstadt unterwegs ist. In den USA haben Senatoren der regierenden Republikaner und der oppositionellen Demokraten von US-Präsident Donald Trump einen Ausstieg aus seinem Dieselabkommen mit Russland verlangt. Moskau die Möglichkeit zu geben, russischen Diesel frei auf dem Weltmarkt zu verkaufen, schadet den Sicherheitsinteressen der USA und ist ein Verrat an den Menschen in der Ukraine, heißt es in einem Brief. Die auf den Weg gebrachte Reform der Wehrpflicht wird das Budget in Österreich bis 2031 mit rund 1 Milliarde Euro belasten. Den größten Anteil machen laut der wirkungsorientierten Folgenabschätzung zum kürzlich in Begutachtung geschickten Regierungsentwurf der Wehrdienst aus. Vergleichsweise gering sind die Mehrkosten für die Verlängerung des Zivildienstes auf 11 Monate. Und der Anteil der Kinder, die häufig zu Fuß in die Schule gehen, ist in Österreich in den vergangenen Jahren stark gestiegen. Nämlich von 44% im Jahr 2021 auf zuletzt 54% im Jahr 2025. Gleichzeitig wurde der Schulweg per Rad bundesweit immer unüblicher. Am liebsten radeln die Kinder aber mit rund 35% ein- oder mehrmals die Woche in Salzburg in die Schule.
1: Die Kathi hat ja vor, morgen dann zum Spiel, zum Stadion zu radeln.
2: Mache ich öfters, ja.
1: Machst du öfters?
2: Ja, wie viele? Ja,
1: super. Aber das ist jetzt schon ein Weg von Parsch ins Stadion und dann nach dem 4. Bier musst du auch wieder heim.
2: Ja.
1: Entschuldigung.
2: Nein. Ich trinke kein Bier, nur weiß man.
1: Also
2: nein, Witz ist ein Witz, ist ein
1: Witz. Wie auch immer, hier ist das Wetter für das schönste Bundesland Österreichs. Morgen wird es auf jeden Fall besser, heute noch viel Regen mit dabei.
2: Das ist richtig. Im Laufe des Nachmittags kommt die Sonne raus. Morgen zum Fußballspiel, morgen AC Milan natürlich. In der Euroleague schaut dann ganz gut aus, wettertechnisch.
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1: Um 2:08, wunderschönen guten Morgen. Wir blicken gleich mal auf die A10-Tauernautobahn. So wie es momentan auf den Verkehrskameras ausschaut, könnte die Unfallstelle schon geräumt sein. Zeitverlust aktuell dort, da ist nämlich die Überholspur, da hat sich ein Unfall ereignet, rund um Grödig bei Salzburg Süd. Momentan dort 5 Minuten Zeitverlust. Viel höhere Zeitverluste haben wir im Salzburger Flachgau ohne Unfall. Vor Bergheim 18 Minuten Zeitverlust auf der Lampeshausener Bundesstraße, Matzia Landesstraße 12 Minuten Zeitverlust, B1 Wiener Bundesstraße vor Eugendorf 11 Minuten Zeitverlust, dann dauert es länger rund um Kniegel vor der Sternekreuzung 13 Minuten Zeitverlust dort und die Ignazarastraße haben wir auch noch mit dabei, stadteinwärts 11 Minuten Zeitverlust.
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2: So ist es und nicht anders. Schön, dass ihr gemeinsam mit uns reinstartet in diesem verregneten Mittwoch. Aber wir haben jetzt gleich fantastische Musik mit dabei. Coldplay darf nicht fehlen und jetzt starten wir rein mit einem großen 90er. Sind wir bereit? Christian, bist du bereit?
1: Entschuldigung bitte, da werde ich selber zum Spice Girl, wenn ich die Backstreet Boys höre. Kathi hat immer noch mehrere Poster bei sich im Kinderzimmer in Antering hängen. Die können halt mal wieder abgestaubt, aber... Sorgen frisch für den heutigen Mittwoch.

0: 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Schönen guten Morgen am Mittwoch. Heute ja kein alltäglicher Mittwoch. Wir reden schon den ganzen Morgen darüber. Heute ist nämlich Weltfossilientag. Und das ist auf der einen Seite gut, weil die Kathi mich dann den ganzen Morgen schon als Fossil bezeichnen kann. Und sie hat ja nicht ganz unrecht.
1: Naja, du bist ein Liebesfossil, finde ich. Finde ich schön.
0: Trotzdem, ein Liebesfossil zum Kuscheln und Liebhaben.
1: Naja, ich weiß es nicht. Aber trotzdem, wenn man so über Fossilien nachdenkt, das eröffnet so Möglichkeiten. Die sind ja ausgestorben, die Viecher natürlich, deswegen sind sie Fossile. Was ist bei euch schon ausgestorben? Und ich habe ein bisschen darüber nachgedacht, was ist daheim ausgestorben zum Beispiel? Natürlich Telefon mit Wählscheibe, das kennen die alten Fossilien noch, gell, Christian?
0: Ja.
1: Junge Menschen kennen das ja gar nicht mehr.
2: Tja.
1: Mit Wählscheibe?
2: Ja.
1: Du, wir hatten letztes Mal einen Praktikanten da und der hat überhaupt nicht gewusst, wie er telefonieren soll, weil der kennt das ja nur vom Handy.
2: Aber weißt du, was auch ausgestorben ist? Ich habe es geliebt früher, Kassetten.
1: Das ist völlig ausgestorben. Hast du das wirklich mögen, dieses Aufspulen?
2: Ja. Naja, das habe ich ja fertig gekauft und dann eingesteckt.
1: Ja, stimmt eh. Ja. Nein, ich mein, wenn's ausgehängt ist.
0: Hattest du nie so einen Salat? So einen Kabelsalat?
2: Schau, aber das habe ich easy mit einem Stift wieder zusammengekriegt.
1: Ja,
0: das ist ja das Nächste. Die Sache mit dem Stift, das ist ja das.
1: Hast recht. Manche Dinge, finde ich, die ausgestorben sind, die kann man irgendwie wieder beleben. Wie zum Beispiel, dass man so spontan einfach bei Nachbarn oder Freunden anklingelt und sagt, hey, wie geht's euch?
0: Ich habe eine Kassette dabei. Habt ihr den dazugehörigen
1: Stift?

0: Eieiei, und hier ist der nächste Unfall vor der Sternigstraße, deswegen auch der große Stau auf der Linzer Bundesstraße oder Wiener Straße ist es ja am Ende des Tages. 16 Minuten Zeitverlust haben wir dort, aber da dauert es momentan auf jeden Fall länger. Also haben wir ein bisschen Zeit und die nehmen wir uns jetzt.
1: Für die Jasmin, danke für unsere besten Hörer, wunderbare Hörer. Wir reden heute so ein bisschen über Fossilien, weil heute Welttag der Fossilien ist und wir haben gerade gesprochen über Fossilien etc. Und jetzt hat die Jasmin angerufen, Jasmin.
2: Bei meinem ersten Klettersteig sind wir bei der Postalmklamm gewesen und das sind so verschiedene Wasserfälle, ich glaube 3 insgesamt mit jeweils so einem Becken. Und beim ersten habe ich einen Stein gefunden, da war ein Fossil drinnen und das habe ich immer mitgenommen.

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Eieiei, da geht es momentan rund auf Salzburgstraßen. Diverse Unfälle, einer auf der Tauernautobahn A10 in Fahrtrichtung Salzburg bei Grödig. Ein Unfall passiert, da kommt es zu Stauungen. Es staut auf der Sinnhubstraße bzw. Fürstenallee wegen der Baustelle und der Unfall bei der Kreuzung Sternigstraße und Vogelweiderstraße. Da kommt es auch bereits zu Stauungen in allen Richtungen. Da, wo es geht, gute Fahrt. Gleich bei uns hier die Nachrichten mit guten Themen. Und Lost Frequencies sind jetzt auch mit dabei. 7 Minuten vor 8:30.

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17: Rein geht's in diesen verregneten und verkehrsreichen Mittwoch.
18: Und wir haben eine gute Nachricht von der Sternigstraße. Dort die Unfallaufnahme abgeschlossen. Hab gerade mit den Einsatzkräften telefoniert. Die sind dort jetzt durch. Unter Anführungsstrichen dort wieder freie Fahrt. Hat sich natürlich viel aufgestaut. Details dazu gibt's gleich bei uns. Und alles, was wirklich wichtig ist aus Salzburg, Stadt und Land, hat jetzt Kollege Lukas Paulek.
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20: Es ist 8:29 Uhr. Einen schönen guten Morgen. Weil aktuell die

0: Autobahn und sechs Brücken generalsaniert werden, ist der A10 Autobahnzubringer Bischofshofen in den kommenden 2 Jahren eine Dauerbaustelle. Neben vielen Pendlern ist natürlich auch die kommende Wintersaison betroffen. In der Region Hochkönig ist man aber unbesorgt, so Tourismuschefin Christine Scharfetter.
1: Weil der Tagesgast, der wird schon sehr früh im Skigebiet sein, der wird schauen, dass er bis spätestens 10 Uhr auf alle Fälle bei uns im Skigebiet ist. Und der Nächtigungsgast kommt tendenziell erst gegen Nachmittag, so wird sich auch der Verkehr entfernen.
0: Im Oktober 2028 sollen die Arbeiten im Pongau dann abgeschlossen sein. Nach den abgeschlossenen Verhandlungen zum Salzburger Doppelbudget 2027-28 setzt die Landesregierung auf Sparen im System statt auf neue Belastungen für die Bevölkerung. Ausgenommen von den 2 selbstverordneten Nulllohnrunden der schwarz-blauen Landesregierung sind die Salzburger Bürgermeister, die künftig mehr verdienen. Und 13% weniger Firmenpleiten, dafür 13% mehr Konkurse bei Privaten. 318 Salzburger sind heuer bereits in Insolvenz gegangen, berichtet der Alpenländische Kreditorenverband. Die größte Pleite war das Goldeck Hotelprojekt.
2: Rein geht's in diesen Mittwoch mit Regenschauern heute den ganzen Tag. Im Laufe des Nachmittags kommt dann ein bisschen die Sonne raus. Die Temperaturen gedämpft heute bei maximal 15 bis 17 Grad.
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4: Also es geht schon mal aufwärts auf der Wiener Bundesstraße vor der Sternekreuzung. Da sind wir jetzt aktuell so bei 5 Minuten Zeitverlust. Allerdings hat sich natürlich viel aufgestaut. Das muss jetzt durch die Ebert-Fucker-Straße durch. Da sind wir momentan bei 19 Minuten Zeitverlust. Dann der nächste Hotspot ist die Lamprechtshauser Bundesstraße vor Bergheim. 15 Minuten Zeitverlust dort. Und für alle, die geradeaus weiterfahren, kommen dann nochmal 18 Minuten Zeitverlust mit dazu.
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2: Ja, und um unsere Insta-Stars müssen wir uns auch noch kümmern. Das sind nämlich unsere Berge bei uns in Salzburg.
4: Genau, jetzt schauen wir mal, wer da so am coolsten auf Insta ist. Hm. Ich finde das ja eh hammermäßig, oder? Ist das nicht fein? Super ist das. Und welche Challenge macht welcher Berg?
2: Tja.
4: In 6 Minuten bei uns. Und bis dahin, mehr Musik, mehr Abwechslung. Jetzt mit John Farnham. That's Freedom. Und hier ist der Mittwoch.

0: Jetzt haben wir doch noch ein bisschen Sonne gefunden an diesem heutigen Mittwoch. Danke an die Musikredaktion, oder? Das klingt doch schon ein bisschen mehr nach Sonnenschein und wir haben pauschal viele gute Informationen für euch und auch gute Neuigkeiten. Eine davon für diesen heutigen Mittwoch kommen von Salzburgs Bergen.
1: Die sind nämlich unsere Instagram-Stars. Da hat dieser Reiseveranstalter Fitreisen hat einmal nachgeschaut, hat sich die Mühe gemacht, wie viele Posts welcher Berg da in Österreich kriegt. Und tatsächlich, der Großglockner ganz oben mit 183.000 Posts und dahinter

0: lauter Salzburger Berge. Kitzsteinhorn, Hochkönig, also die absoluten Megastars in ganz Österreich.
1: Fantastisch. Echt cool. Wirklich cool. Das Schöne übrigens, was ich an den Bergen finde, ist, die brauchen ja keine Filter, weil die haben von Natur aus eine gute Aussicht.
0: Stimmt, Christian. Ja. Obwohl, ich finde ja, einer meiner Lieblingsberge ist nicht mit dabei. Das ist ein bisschen gemein, weil das ist der Watzmann. Das ist nämlich ein echter Familienmensch. Kein einziges Selfie ohne seine Kinder.
1: Ja, nett.
2: Kathi und Christian am Morgen.
1: Jetzt mit Taylor Swift.

0: Wir schreiben den 14. Oktober und die erste Weihnachtsbeleuchtung hängt, in Wien zumindest.
1: Ja.
0: Finde das super.
2: Da gibt es diese Kattis im schönsten Bundesland Österreich, die finden das natürlich mega. Aber
0: ja,
2: vielleicht ein bisschen früher, aber was hängt, das hängt, oder?
0: Stimmt. Ich finde, man könnte sie immer hängen lassen, dann kann man es mal einschalten, auch im Sommer, wenn es Zeit ist. Wenn es kalt ist oder so. Ist doch wunderbar.
2: Wirklich.
0: Wir in Salzburg brauchen noch ein bisschen, ab Anfang November wird dann montiert. Also ein bisschen Zeit haben wir noch.
2: Wir haben übrigens eine ganz andere Meldung, die wir ganz kurz durchgeben müssen, und zwar Mondseestraße. Da sind momentan von St. Gilgen in beiden Fahrtrichtungen im Gemeindegebiet von St. Gilgen eine Sperre. Grund sind nämlich Bergungsarbeiten wegen umgestürzter Bäume. Also es klingt jetzt schon doppelt und dreifach noch hinter. Jetzt haben wir so uns über Weihnachten gefreut und dann das. Wir halten euch dann natürlich auf dem Laufenden. Bis dahin, mehr Musik, mehr Abwechslung auf Antenne Salzburg.

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2: Im Studio Lukas Paulik. Das Rote Kreuz und die Salzburger Bergrettung arbeiten künftig bei der Ausbildung der Mitglieder enger zusammen. Bis zu 5 Bergretter sollen künftig pro Jahr durch die neue Kooperation die Rettungssanitäterausbildung an der Ausbildungsakademie des Roten Kreuzes absolvieren können. Papst Leo XIV. Ist nach Angaben seiner behandelnden Ärzte an Lungenkrebs erkrankt. Bei einem etwa eineinhalbstündigen Eingriff sei in der Gemelli-Klinik in Rom der untere Lappen der rechten Lunge des Oberhauptes der katholischen Kirche entfernt worden. Die anschließende Untersuchung habe bestätigt, dass es sich bei dem Knoten um ein Lungenadenokarzinom gehandelt habe. Nach Angaben des Vatikans wurden alle öffentlichen Termine des Papstes bis 20. Oktober abgesagt. Die Europäische Union treibt die Beitrittsverhandlungen mit der Ukraine und Moldau voran. Auf Beitrittskonferenzen in Luxemburg wurden gestern Gespräche über 2 weitere Themenblöcke begonnen. Vertreter der 27 EU-Staaten hatten für diesen Schritt am Vortag grünes Licht gegeben. Und rund 30 Jahre nach dem Mord an US-Rapper Tupac ist der frühere Gang-Anführer Dwayne Davis zu mindestens 40 Jahren Haft verurteilt worden. Dieses Strafmaß hat die Richterin gestern in Las Vegas im US-Bundesstaat Nevada verkündet, nachdem die Geschworenen vor rund 6 Wochen einen Schuldspruch verhängt hatten. Davis erklärte gemeinsam mit seinem Anwalt, dass er in Berufung gehen werde.
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4: Das Wetter für das schönste Bundesland Österreichs und da starten wir vielerorts mit Regen rein in diesen heutigen Mittwoch. Aber Wetterbesserung ist in Sicht und in einigen Teilen unseres Landes scheint ja auch schon die Sonne. Im Laufe des Nachmittags lockert es dann überall auf und es kommt die Sonne raus. Tageshöchstwetter heute meist zwischen 13 und 17 Grad.
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4: Und hier ist Salzburgs aktuellster Verkehrsservice. Heute sind Nerven gefragt im Salzburger Berufsverkehr. Immer noch ist jede Menge los, unter anderem auf der B156 zwischen Antering und Bergheim oder auch in der Stadt von Bergheim oder aus Hendorf kommend rund um die Sternigstraßenkreuzung über Barsch bis nach Elsbeten und außerdem auch in der Sinhobstraße rückreichend in die Fürstenallee. Aber langsam sollte sich dann das doch hoffentlich entspannen und wir wünschen weiterhin gute und vor allem sichere Fahrt.
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4: Ja, heute der Weg in die Arbeit oder in der Früh auch in die Schule, das war nicht ganz so easy, aber wenn es was hilft, es ist schon Mittwoch. Und außerdem, Wetter wird auch besser. Mit mehr Musik, mehr Abwechslung durch den Vormittag, jetzt gleich mit Michael Schulte. Die Jonas Brothers haben wir mit dabei, Felix Zen und jetzt auch aus den 90ern, die Proclaimers, I'm Gonna Be auf Antenne Salzburg. Einen schönen Mittwochvormittag. 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
1: Felix Herrn und Jay Hart auf Antenne Salzburg.
2: Oh, lässig, es ist schon wieder Mittwoch.
1: Das ist das Schöne an Salzburg. Es gibt immer was zu feiern. Bergfest in der Arbeitswoche. Schönen Mittwochvormittag.

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6: Das Wetter für das schönste Bundesland Österreichs, und da ist es heute vielerorts trüb und bedeckt, zumindest am Vormittag. Im Laufe des Tages wird es besser und zumindest zeitweise gibt es überall die Chance auf ein bisschen Sonnenschein. Tageshöchstwerte meist zwischen 13 und 17 Grad.
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6: Und hier ist Salzburgs aktuellster Verkehrsservice, und ich glaube, das Gröbste hätten wir jetzt überstanden heute an diesem Mittwoch. Eine Entspannung ist in Sicht, aber immer noch erhöhtes Verkehrsaufkommen im gesamten Salzburger Stadtbereich. Verzögerungen auch immer noch rund um den Kapuzinerberg, ein paar Minuten dauert es länger, und baustellenbedingt auch Münchner Bundesstraße stadteinwärts zwischen Kreisverkehr Mitte und der Ignaz-Harrer-Straße. Wenn ihr noch weitere Verkehrsinfos haben solltet, ruft bitte kurz an, gratis unter der Antenne Salzburg Verkehrshotline 0800 100. 201. Weiterhin gute Fahrt.
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6: Und eins ist fix, auch wettermäßig, dieser Tag wird sich noch lichten. Passend dazu der Soundtrack. Falco, Out of the Dark, Into the Light. Heute am Mittwoch einen schönen Vormittag.
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0: aktuelle Song von Thorsten Einerson, Bonfire auf Antenne Salzburg. Es ist typisch für diese Jahreszeit. Nieselwetter, herbstliches Nieselwetter. Und ja, da muss man sich davor schützen, damit man mental auch fit bleibt. Was wäre da eure Strategie, um damit gut zurechtzukommen?
1: Einfach arbeiten gehen. Das schlechte Wetter nutzen, dass man was Positives daraus machen kann.
0: Ja, dann wird halt gut was weitergehen. Wir sind an eurer Seite mit mehr Musik, mehr Abwechslung und jetzt auch Nickelback auf Antenne Salzburg. 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

Jawohl, es läuft an diesem Mittwochvormittag. Mittlerweile glücklicherweise auch auf unseren Straßen. Und Good News auch, was die Sonnenbilanz in Salzburg anbelangt. Jetzt schon mal mit Blick Richtung Wochenende. Wer dazu gleich in unserem Service-Update nach den Nachrichten um 10 auf Antenne Salzburg.

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17: Im Studio Lukas Paulik. Das neue Leitbild für den Salzburger Stadtteil Schalmoos verzögert sich. Beim Dialog der Stadt mit den Grundeigentümern und den Bürgern gebe es nämlich so viele positive Rückmeldungen, dass die Ausarbeitung des räumlichen Leitbilds länger dauert als angenommen, heißt es seitens der Stadt. In Hamburg in Deutschland beginnt heute der Prozess zum Anschlag auf die Nord Stream Gaspipelines im Jahr 2022. Vor Gericht steht ein ehemaliger Offizier der Ukraine.

0: deutschen Armee. Der Prozess birgt politische Sprengkraft, denn Deutschlands Bundesanwaltschaft geht davon aus, dass der Sabotageakt im Auftrag staatlicher Stellen erfolgte. Der ukrainische Präsident Volodymyr Zelensky wies eine Beteiligung Kiews zurück. Bis Ende Oktober muss laut Gesetz feststehen, wie viel Geld die öffentlichen Unis in Österreich für ihr nächstes Dreijahresbudget ab 2028 erhalten. Am Wochenende will die Regierung die Summe fixieren. Die Universitätenkonferenz befürchtet wegen der Einsparungen im aktuellen Doppelbudget Einschnitte von rund 1 Milliarde Euro bis 2030 und warnt vor einem großen Stellenabbau. Die österreichische Hochschülerschaft rief deshalb erneut zum Protest auf. Die Unis unterstützen die Aktion. Und Österreichs Fußballerinnen stehen in der zweiten und finalen europäischen Playoff-Runde um die erstmalige WM-Teilnahme. Die Mannschaft von Teamchef Lars Söndergaard gewann gestern gegen den Kosovo das Rückspiel souverän mit 4:0 und trifft im Kampf um ein WM-Ticket für die Endrunde 2027 in Brasilien auf die Schweiz. Die beiden Spiele finden am 26. November und 5. Dezember statt.
1: Danke, Lukas. Das Wetter für das schönste Bundesland Österreichs. Heute ist es vorübergehend ein bisschen feuchter, aber am Nachmittag wird es auch schon wieder freundlicher und stellenweise kommt dann die Sonne raus. Die höchste heute 13 bis 17 Grad. Morgen Donnerstag und dann auch am Freitag deutlich freundlicher und wärmer mit Temperaturen wieder knapp um oder unter 20 Grad. 2 nach 10 hier ist Salzburgs aktuellster Verkehrsservice. Mittlerweile hat sich die Verkehrssituation glücklicherweise entspannt in der Stadt Salzburg. Aktuell dauert es nur in der Imbergstraße ein bisschen länger. Da sind es ja sogar mittlerweile wieder bis zu 10 Minuten. Aber sonst läuft es ganz gut und wir wünschen auch weiterhin gute Fahrt.
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1: Heute am 14. Oktober und jetzt ist es fix. René Benko kommt frei. Mit Fußfesseln natürlich, das wurde soeben jetzt am Landesgericht Innsbruck entschieden. Alles, was wichtig ist, hört ihr heute hier bei uns, klar, in der Arbeit, liefern wir frei Haus und dazu mehr Musik, mehr Abwechslung. Ed Sheeran, Milky Chance, Katy Perry und jetzt aus den 90ern, Genesis auf Antenne Salzburg, 3 nach 10, einen schönen Vormittag.

Katy Perry auf Antenne Salzburg. Und Salzburg hat ein berühmtes Geburtstagskind, dem wir ganz herzlich gratulieren. Das Literaturhaus ist 35 und das wird natürlich gleich gefeiert mit 3 Geburtstagsabenden und vollem Programm. Dem Literaturhaus gratulieren wir, wem wir am Freitagabend dann gratulieren können, das wird sich weisen, denn da ist das Literaturhaus wieder Bühne für Salzburger Autorinnen und Autoren, die auch aus ihren unveröffentlichten Werken lesen. Und das Publikum wählt dann am Ende den Sieger oder die Siegerin. Antenne Salzburg heute an diesem Mittwoch, es ist der 14. Oktober und ja, wir sind in einer sehr ereignisreichen Woche in Salzburg. Langweilig wird es uns sicher nicht. 14

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13: Und hier das Wetter für das schönste Bundesland Österreichs. Heute vorübergehend mal ein bisschen ein feuchterer Tag in Salzburg, aber die Wolken lockern auf im Tagesverlauf und zeitweise kommt dann auch die Sonne raus. Die Höchstwerte je nach Wolken und Sonnenschein 13 bis 17 Grad.

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1: 10.31 Uhr, hier ist Salzburgs aktuellster Verkehrsservice und gute Nachrichten. Keine gröberen Störungen aktuell auf unseren Straßen. Wir wünschen weiterhin gute Fahrt.
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1: Ja, und wer schaut noch vorbei heute Vormittag bei uns? Hands up, Gabriella, Cat's Eye. Avicii ist auch da. Und los geht's gleich jetzt mit diesem 90er von Daniel Brisbois. Give me a little sign auf Antenne Salzburg. Mehr Musik, mehr Abwechslung. Es wird bunt an diesem wettermäßig ein bisschen grauen Mittwochvormittag, aber das wird schon auch. Es kommt die Sonne raus. 10.32 Uhr.

Rosai und Gabriella auf Antenne Salzburg. Ja, und das wird richtig groß. Heute Abend bei unseren oberösterreichischen Nachbarn Champions League-Kracher LASK gegen Liverpool. Aber Fußball diese Woche auch bei uns daheim in Salzburg. Großes Thema morgen, Europa League. Red Bull Salzburg gegen den AC Milan. Anklick in der Bullen Arena ist morgen um 18.45 Uhr.

The Kid Laroi auf Antenne Salzburg. Ja, und das kam für viele doch überraschend. 629 Tage nach seiner Festnahme bekommt René Benko jetzt Fußfesseln. Das ist heute am Innsbrucker Landesgericht entschieden worden. Er darf das Gefängnis verlassen. Das ist eine der

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22: Im Studio Lukas Paulik. Der Busregionalverkehr soll in Salzburg in den nächsten Jahren auf Elektrobetrieb umgestellt werden. Ein Grund dafür sind strengere Abgasnormen ab 2029. Um herauszufinden, was für einen solchen Akkubetrieb am Land notwendig ist, testet der Postbus diese Woche dazu ein 15-Meter-Fahrzeug, das von Friedburg in Oberösterreich bis in die Landeshauptstadt unterwegs ist. In den USA haben Senatoren der regierenden Republikaner und der oppositionellen Demokraten von US-Präsident Donald Trump einen Ausstieg aus seinem Dieselabkommen mit Russland verlangt. Moskau die Möglichkeit zu geben, russischen Diesel frei auf dem Weltmarkt zu verkaufen, schadet den Sicherheitsinteressen der USA und ist ein Verrat.

0: an den Menschen in der Ukraine, heißt es in einem Brief. Die auf den Weg gebrachte Reform der Wehrpflicht wird das Budget in Österreich bis 2031 mit rund 1 Milliarde Euro belasten. Den größten Anteil machen laut der wirkungsorientierten Folgenabschätzung zum kürzlich in Begutachtung geschickten Regierungsentwurf der Wehrdienst aus. Vergleichsweise gering sind die Mehrkosten für die Verlängerung des Zivildienstes auf 11 Monate. Und der Anteil der Kinder, die häufig zu Fuß in die Schule gehen, ist in Österreich in den vergangenen Jahren stark gestiegen. Nämlich von 44% im Jahr 2021 auf zuletzt 54% im Jahr 2025. Gleichzeitig wurde der Schulweg per Rad bundesweit immer unüblicher. Am liebsten radeln die Kinder aber mit rund 35% ein- oder mehrmals die Woche in Salzburg in die Schule.
1: Vielen Dank, Lukas. Das Wetter für das schönste Bundesland Österreichs. Aktuell noch vielerorts trüb und bedeckt, aber es wird besser im Tagesverlauf. Es lockert auf und immer öfter kommt dann auch zumindest zeitweise die Sonne raus. Tageshöchstwetter heute meist zwischen 13 und 17 Grad.
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1: 3:53 hier ist Salzburgs aktuellster Verkehrsservice. Und da schauen wir rein in den Pinzgau. Der Schmiedentunnel in Zell am See, der ist gesperrt und aktuell dauert es bis zu knapp 20 Minuten länger durch das Ortsgebiet in Fahrtrichtung Schüttorf. Außerdem gesperrt aktuell auch der Schönbergtunnel zwischen Lenz und Schwarzach, daher 10 Minuten Zeitverlust und auch durch das Ortsgebiet von Schwarzach durch dauert es ein paar Minuten länger. Und in der Stadt Salzburg in der Imbergstraße aktuell bis zu 10 Minuten Stau. Wenn ihr noch weitere Verkehrsinfos auch habt, ruft bitte kurz an. Gratis unter unserer Antenne Salzburg Verkehrshotline 0800 101 201. Weiterhin gute Fahrt.
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1: Mehr Musik, mehr Abwechslung auf dem Weg in die richtige Mittagspause. Damals The Real mit dabei für die gute Laune. Außerdem Wiz Khalifa, Hanrix, Hoot and Blowfish und auch diesen Song hier. Gibt ein bisschen Power, Energie. Mike and the Mechanics. Word of Mouth. 11:04, heute am Mittwoch. Schönen Vormittag.

0: Mehr Musik, mehr Abwechslung. Einen schönen Vormittag. Salzburg riecht ja richtig gut. Jetzt vor allem im Herbst an jeder Ecke riecht es nach Honig, nach Orange, nach Zimt, Melisse. Aktuell auch viel nach Kamille, Zitrone oder Ingwer. Ob in der Arbeit oder daheim, Herbstzeit ist Hochsaison für Tee. Was braucht ihr euch da am liebsten zusammen?
1: Pfefferminz, Melisse, Brennnessel oder Hagebutten.
2: Wir haben nur einen Tee und das ist der Hibiskus Nubien. Das ist der stärkste Hibiskus-Tee, den es gibt.
3: Am liebsten trinke ich mit 2 Stücker Süßstoff und in Winterzeiten einmal mit einem Schluckerl rum.
0: Ja, das nehmen wir zum Feiern dann. Herbst für alle Sinne. Riechen, schmecken und natürlich auch zum Hören. Hootie and the Blowfish aus den 90ern. Only wanna be with you.

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16: Das Wetter für das schönste Bundesland Österreichs. Heute ist es vorübergehend ein bisschen unbeständiger in Salzburg mit Wolken und auch Regenschauern, die noch durchziehen. Aber im Laufe des Nachmittags vor allem lockert es dann auf.

0: und es kommt immer öfter die Sonne raus. Die Tageshöchstwerte heute je nach Sonnenschein 13 bis 17 Grad.
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0: 11.32 Uhr hier Salzburgs aktuellster Verkehrsservice. B311 Pinzgauer Bundesstraße, der Schönbergtunnel ist gesperrt. Zwischen Lent und Schwarzach vor Schwarzach aktuell rund 10 Minuten Zeitverlust und auch durchs Ortsgebiet durch dauert es ein paar Minuten länger. Auch der Schmittentunnel ist gesperrt durch Zell am See Durchfahrt Richtung Schüttorf, auch hier aktuell rund 10 Minuten Zeitverlust. Und in der Stadt Salzburg, da vor allem in der Imbergstraße, stauend bis zu 10 Minuten. Und über den Müllner Hügel, da dauert es aktuell laut Echtzeitmessung 6 Minuten länger. Wenn ihr noch weitere Verkehrsinfos von Salzburg Straßen habt, gerne an uns, gratis unter der Antenne Salzburg Verkehrshotline 0800 101 201. Wir wünschen weiterhin gute Fahrt.
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0: Ja, das Wetter, das kann schon ein bisschen müde machen, oder? Vor allem in der Arbeit, aber eh schon gleich wieder Mittagspause. Und hier gibt's Power von Billy Ray Cyrus. Auf Antenne Salzburg, 11.33 Uhr ist. Schönen Vormittag.

Klock auf Antenne Salzburg. Blick auf die Uhr, 12 vor 12. Gleich alles, was wichtig ist für diesen heutigen Mittwoch, 14. Oktober. In unserem News- und Serviceüberblick pünktlich um 12 auf Antenne Salzburg.

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5: Im Studio Jessica Kornpointner. Die Stadt Salzburg führt ab morgen Fräs- und Asphaltierungsarbeiten im Fürstenweg durch. Betroffen ist der Abschnitt der Kreuzung mit der Mozgerstraße und Fürstenweg 35 inklusive dem Parkplatz P3 beim Schloss Hellbrunn. Die Arbeiten dauern dann bis kommenden Dienstag. Österreichs Wirtschaft dürfte dem erneuten Energiepreisschub durch den Iran-Krieg trotzen und ihre leichte Erholung fortsetzen. Die Wirtschaftsforscher des BIFO und IHS bestätigen heute ihre Prognosen von 0,9 bzw. 0,8% Wachstum des BIPs für 2026. Während das BIFO seine Prognose für nächstes Jahr leicht auf 1,3% anhebt, geht das IHS weiter von einem Wachstum von 1% aus. Die Inflation soll heuer 3,3 bzw. 3,1% betragen. Nächstes Jahr dann 2,6 bzw. 2,8. Weiter nach Deutschland. Der geplante neue Hamburger Stadtteil Oberbillwerder könnte per Seilbahn ans Verkehrsnetz angebunden werden. Die SPD-Fraktion will morgen in der Bezirksversammlung eine Machbarkeitsstudie beantragen. Sie soll verschiedene Varianten prüfen, ob und wie eine Seilbahn Hamburgs 105. Stadtteil besser in das System des öffentlichen Nahverkehrs einbinden könnte. Oberbillwerder ist ja für 15.000 Menschen geplant. Das Bebauungsplanverfahren ist weit fortgeschritten, stockt aber wegen Rechtsfehlern und weil sich eine Bürgerinitiative dagegen wehrt. Und noch zum Fußball. Im Kampf um den Verbleib von Gianni Infantino als FIFA-Boss ist ein regelrechter Geldregen geplant. Mehrere Milliarden Euro sollen demnach ausgeschüttet werden. Davon soll jeder Nationalverband rund 22 Millionen

0: Millionen bekommen. Der Grund für die erhöhte Auszahlung, die erfolgreiche WM 2026. Damit würde die FIFA die Forderung der UEFA weit übertreffen. Der Europäische Fußballverband hat Infantino zuletzt ja heftig kritisiert.
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2: Das Wetter für das schönste Bundesland Österreichs. Der Regen, der wird jetzt immer seltener. Langsam wird er ganz abklingen. Die Wolken lockern auf und am Nachmittag kommt zumindest zeitweise die Sonne raus. Die Höchstwerte, je nach Sonne, je nach Wolken, 12 bis 16 Grad.
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2: 3 nach 12 hier ist Salzburgs aktuellster Verkehrsservice. Pinzgauer Bundesstraße, der Schönpeck-Tunnel, der ist gesperrt. Ein paar Minuten länger dauert es aktuell auf der Umleitung durchs Ortsgebiet von Schwarzach. Und auch der Schmittentunnel ist gesperrt durch Zell am See durch Fahrt Richtung Schüttorf. Aktuell 10 Minuten Zeitverlust. Und in der Stadt Salzburg erhöhtes Verkehrsaufkommen und da vor allem über den Mühlner Hügel auch stockender Verkehr. 6 Minuten sind es laut Echtzeitmessung, die ihr mehr einplanen solltet. Und wenn ihr weitere Verkehrsinfos auch noch habt, dann ruft bitte kurz an, gratis unter der Antenne Salzburg Verkehrshotline 0800 101 201. Wir wünschen weiterhin gute Fahrt.
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2: Und unsere wohlverdiente Mittagspause verbringen wir in allerbester Gesellschaft. Jason Seward ist mit dabei oder auch Leonie. Und aus den 90ern starten wir jetzt gleich los mit People. Mehr Musik, mehr Abwechslung. Auch für die Mittagspause. 4 Minuten nach 12.

Leonie, don't worry, auf Antenne Salzburg. So, zwei Wochen, dann ist soweit. Weltcup-Auftakt in Sölden und auch unser fliegender Holländer Marcel Hirscher ist, wie man ja in den sozialen Medien auch sieht, back on snow. Ja, und er macht auch wieder gute Figur. Nichts anderes hätte man von ihm erwartet. Ob er aber tatsächlich beim Weltcup-Riesenverlauf am 26. Oktober in Sölden auch am Start ist, das bleibt ungewiss. Es gibt da weder Bestätigung noch Dementi. Das heißt, Spannung bis zum Schluss, beziehungsweise bis zum 24. Oktober. Da ist dann in Sölden die öffentliche Startnummernverlosung der Herren. Und spätestens dann werden wir es auch endgültig wissen.

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14: Das Wetter für das schönste Bundesland Österreichs. Aktuell vielerorts noch Regen. Der sollte aber in den nächsten Stunden allmählich abklingen. Die Wolken lockern auf und zumindest zeitweise gibt es dann noch ein paar Sonnenfenster. Die Temperaturen heute 12 bis 16 Grad.
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14: Genau 12:30, hier ist Salzburgs aktuellster Verkehrsservice. Im Pinzgau, da ist der Schönbergtunnel gesperrt. Ihr werdet durch das Ortsgebiet von Schwarzach umgeleitet und in Zell am See der Schmittentunnel. Hier die Umleitung durch Zell am See und da dauert es pro Richtung bis zu 10 Minuten aktuell länger. Sonst geht's gut, keine gröberen Störungen. Wir wünschen weiterhin gute Fahrt.
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14: Mittwoch, Donnerstag, Freitag, dann ist Wochenende. Viele Veranstaltungen stehen wieder an, unter anderem Classic Expo. Die internationale Automobilmesse hier bei uns im schönsten Bundesland Österreichs. Mehr dazu auch heute noch hier bei uns ausführlich auf Antenne Salzburg.

Baby Rex und Faithless auf Antenne Salzburg. Welches Bundesland hat wohl das günstigste regionale Klimaticket österreichweit? Ja, wenn ich schon frage. Klar. Das sind wir in Salzburg und diesbezüglich haben wir auch gute Nachrichten, was das nächste Jahr betrifft. Die ausführlichen Infos dazu gleich bei uns in den Nachrichten um 13 Uhr. 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Eine schöne

Coast Malone auf Antenne Salzburg. Ja, wie ist das jetzt eigentlich mit dem Sonnenfenster, das ich heute noch öffnen sollte? Aber keine Sorge, das wird schon. In den Gebirgskauen, da reißt schon ein bisschen auf. Der Himmel, der kriegt schon blaue Flecken. Und die gute Nachricht, spätestens ab morgen wird sowieso wieder um einiges freundlicher und auch wärmer. Ja, und wenn wir jetzt die Augen zumachen und diesen Song hören, dann geht sowieso überall die Sonne auf. Eros Ramazzotti und Tina Turner mit Cose della Vita auf Antenne Salzburg. 13 Minuten vor 1.

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5: Im Studio Jessica Kornpointner. Gute Nachrichten für alle Öffi-Fahrer in Salzburg. Das Klimaticket bleibt im Bundesland auch nächstes Jahr mit einem Jahrespreis von 399 Euro das günstigste regionale Klimaticket Österreichs. Für junge Menschen unter 26, Senioren und Menschen mit Behinderung bleibt der Preis bei 299 Euro. Die Regierungsparteien haben heute vor der Nationalratssitzung die dort anstehenden Beschlüsse beworben. Vor allem hat sie die erleichterte Abschiebung von Häftlingen in deren Herkunftsländer als wichtigen Schritt gelobt. Diese führe zur Entlastung der Justizanstalten. Bereits in den ersten 9 Monaten diesen Jahres hätten rund 3000 verurteilte Straftäter Österreich verlassen. Das seien fast 10 pro Tag, sagt Innenminister Gerhard Kahner. EU-Digitalkommissarin Henna Virkkunen hat vor einem Wettrennen um die mächtigste künstliche Intelligenz auf Kosten der weltweiten Sicherheit gewarnt. Es gebe laut ihr ein Risiko, dass der Wettbewerb so hart ist, dass die Unternehmen die Sicherheit vernachlässigen könnten, sagt sie während einer KI-Konferenz in Irland. Es würden nicht genug Zeit und Ressourcen investiert, um die Modelle auch zu testen, warnt Virkkunen. Bringen die Unternehmen Modelle ohne ausreichende Sicherheitsvorkehrungen auf den Markt, drohen ihnen in der EU Bußgelder. Und noch zum Fußball. Englands Fußball ist finanziell stark angeschlagen. Laut einem Bericht der unabhängigen Fußballaufsichtsbehörde schreiben fast 94% der 116 Vereine in den 5 höchsten englischen Spielklassen Verluste. Viele Vereine sollen demnach sogar am Rande des finanziellen Ruins stehen. Die Schulden seien mittlerweile bei fast 4,8 Milliarden Euro. Bis zur kommenden Saison könnten sie sogar auf rund 6 anwachsen. Ein Viertel davon entfällt auf Premier League Vereine.
6: Danke, Jessie. Das Wetter für das schönste Bundesland Österreichs. Es regnet vielerorts noch, allerdings in den nächsten Stunden sollte es nach und nach schöner werden. Die Wolken lockern auf und es kommt immer wieder auch mal die Sonne raus. Die Höchstzeit heute 12 bis 16 Grad. Morgen der Donnerstag freundlicher und wärmer im Großteil von Salzburg mit Sonnenschein und Höchstwerten wieder bis knapp 20 Grad. 2 nach 1, hier ist Salzburgs

0: aktuellster Verkehrsservice. Der Schmittentunnel ist gesperrt. Ihr werdet hier durch Zell am See umgeleitet. Durch das Ortsgebiet dauert es ein paar Minuten länger in beide Richtungen. Und auch der Schönbergtunnel in Schwarzach, der ist aktuell gesperrt. Ansonsten keine gröberen Störungen aktuell auf unseren Straßen. Wir wünschen weiterhin gute Fahrt.
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0: Ja, und weil der Schnee schon fast ein bisschen runterschaut und der Saisonstart, Weltcup-Saisonstart auch nicht mehr so lange hin ist, starten wir doch mit der Snowboard-Hymne. Man kann auch mit zum Wintersport aus den 90ern mit Liquido. Narcotic auf Antenne Salzburg. In Vorfreude auf all das, was da kommt, hoffentlich auch noch ein paar richtig schöne goldene Herbsttage hier im schönsten Bundesland Österreichs.

David Guetta und Jennifer Lopez auf Antenne Salzburg. Ja, und sie sorgt ja auch für das aktuell heißeste Gerücht im Showbusiness. Es wird nämlich spekuliert, hat sie was mit dem Ex von Nicole Kidman, Country-Musiker Keith Urban. Wir bleiben auf alle Fälle dran. Lassen sie ihn nicht mehr aus den Augen. Und nicht mehr aus dem Ohr kriegen wir diesen Song hier. Aus den 90ern, Charles und Eddie auf Antenne Salzburg.

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13: Das Wetter für das schönste Bundesland Österreichs. Es ist heute wechselnd bewölkt hier bei uns in Salzburg. Im Laufe des Nachmittags sollte es aber doch eigentlich besser werden und zumindest zeitweise kommen auch ein paar Sonnenstrahlen durch. Die Höchstwerte heute 12 bis 16 Grad. Morgen am Donnerstag deutlich freundlicher und auch wärmer. Im Großteil von Salzburg Sonnenschein und damit auch wieder bis knapp an die 20 Grad.
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13: 13.31 Uhr, hier ist Salzburgs aktuellster Verkehrsservice. Auf der Pinzgauer Bundesstraße gesperrt der Schmittentunnel. Ihr werdet durch Zell am See umgeleitet. Hier kann es durchs Ortsgebiet immer wieder zu Verzögerungen kommen. Und auch der Schönbergtunnel, der ist aktuell noch gesperrt. Hier werdet ihr durch Schwarzach umgeleitet. Ansonsten keine gröberen Störungen aktuell auf unseren Straßen. Wir wünschen weiterhin gute Fahrt.
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13: Und durch den Nachmittag geht's mit Miley Cyrus. Wir haben uns nicht mehr Abwechslung, auch mit den 21 Pilots. Und aus den 90ern starten wir gleich mit diesem Song los. How Bizarre. OMC auf Antenne Salzburg. 13.32 Uhr. Es ist Wochenmitte. Einen schönen Mittwochnachmittag.

Loy und Red Eyes auf Antenne Salzburg. Hört ihr schon ein bisschen jetzt, oder? Die Weihnachtsglocken. Ja, die werden jetzt von Tag zu Tag ein bisschen lauter werden. Denn auch wenn es eigentlich schon noch eine Zeitl hin ist bis Weihnachten, der erste Adventmarkt, der macht schon knapp in einem Monat auf. 13. November, wie wär's? Erster Glühwein in Hallein? Ja. Ein bisschen was zum Gusto kriegen, hat auf alle Fälle auch schon der Markus jetzt dann für uns. Am Nachmittag ab 14 Uhr auf Antenne Salzburg.

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9: Im Studio Jessica Kornpointner. Schöne Nachrichten gibt es für den ersten Oberndorfer Sportclub. Die Pacht für den bestehenden Sportplatz ist nochmals bis zum Sommer 2029 verlängert worden. Damit ist sichergestellt, dass der Verein seine Fußballanlagen bis zur geplanten Fertigstellung vom neuen Oberndorfer Sportzentrum weiter nutzen kann. Der bisher in der Innsbrucker Justizanstalt in U-Haft sitzende René Benko bekommt die Fußfessel. Ein entsprechender Antrag auf Überstellung in den elektronisch überwachten Hausarrest ist heute Vormittag bei einer 20-minütigen nicht öffentlichen Haftprüfungsverhandlung am Innsbrucker Landesgericht bewilligt worden, erklärt Benko-Verteidiger Norbert Wess im Anschluss gegenüber Journalisten. Die Wirtschafts- und Korruptionsstaatsanwaltschaft legt Beschwerde dagegen ein. Weiter in die Ukraine. Das US-Raumfahrtsunternehmen SpaceX hat offenbar die Nutzung seines Satellitennetzwerks Starlink für das ukrainische Militär eingeschränkt. Die militärische Version des Kommunikationsdienstes funktioniere nicht mehr bei Geschwindigkeiten von über 160 km/h, teilt ein Berater des ukrainischen Präsidenten mit. Die Einschränkung sei dabei überraschend gekommen. Unterdessen hat Russland trotz einer von US-Präsident Donald Trump angekündigten Energiewaffenruhe erneut ukrainische Infrastruktur angegriffen. Und noch zum Fußball. Weiter geht's in der Champions League Ligaphase. Während sich in den früheren Partien der LASK und der FC Liverpool als auch Feyenoord und Como matchen, geht es ab 21 Uhr dann richtig heiß her. Manchester City trifft auf Titelverteidiger Paris Saint-Germain, Bodø Glimt auf Borussia Dortmund und die AS Roma empfängt Real Madrid, um nur 3 der heutigen 7 Abendbegegnungen zu nennen.
10: Und hier ist das Wetter für das schönste Bundesland Österreichs. Und das eine oder andere Mal kann auch heute Nachmittag die Sonne durchschauen, aber meistens ist es bewölkt bei 12 bis 16 Grad. Morgen wird es dann aber grundsätzlich freundlicher und auch wärmer. Nur in der Früh, da ist der Nebel ein bisschen ein Thema und die Temperaturen reichen bis an die 18 Grad.
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10: A1 Westautobahn ab Thalgau Fahrt Richtung Wien. Da gibt es noch immer ein bisschen Zeitverluste. Rechnet hier bis zu 10 Minuten mehr ein. Aber ansonsten läuft das ganz ordentlich. Wenn ihr trotzdem noch Meldungen für uns habt, gerne Bescheid geben. Unter 0800 101 201. Wir wünschen eine gute und vor allem sichere Fahrt.
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10: Schönen Nachmittag Salzburg, wir haben die absolute Wochenhalbzeit. Schöne Mittwoch und wir versorgen euch in dieser Stunde zum Beispiel mit der Sunrise Avenue. Ein bisschen mehr Lust zu tanzen hat Taylor Swift. Aber ganz gemütlich, gell? Kein Stress an diesem Mittwoch und wir starten zunächst mit unserem nächsten Antenne Salzburg 90er rein. Das sind die Pet Shop Boys, Where the Streets Have No Name. Ich habe schon einen, Markus Angerer mein Name. Schönen Mittwoch.

0: in Salzburg hier. Es ist 17 nach 2. Ja, und die Norweger von Viking Stavanger, die haben gestern gegen die Bayern so richtig gezeigt, wie eine richtige Überraschung geht. 3:3 haben die Norweger da ja die Bayern nach Hause geschickt, muss man in diesem Fall sagen. Und warum soll sowas nicht auch morgen dem FC Salzburg gegen den großen AC Milan gelingen? Und zugegebenermaßen, der AC Milan, der ist jetzt nicht zwingend vergleichbar mit den Bayern. Also da ist was drin für die Salzburger und Haris Turbakovic, zumindest international ja, mit einer irren Quote, der freut sich schon auf das Match morgen.
1: Ich glaube, die Vorfreude ist riesig. Man muss schon sagen, das ist echt das Highlight morgen. Der Gegner ist, glaube ich, weltbekannt und ich glaube, dass wir uns einfach auch irgendwo auf uns konzentrieren sollten, dass wir einfach auch unsere Stärken auf den Platz bringen. Klar auch mit irgendwo Respekt, aber trotzdem ja, müssen wir auch mit Selbstvertrauen da rausgehen und ja, unsere Möglichkeiten erspielen.
0: Los geht's dann morgen um 18.45 Uhr. Mit uns bekommt ihr alle Infos. Und wir machen jetzt hier weiter mit mehr Musik, mehr Abwechslung und mehr 90er. Schönen Mittwoch.

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12: Es ist 2:30 und hier ist das Wetter für das schönste Bundesland Österreichs. Ja, die Sonne hin und wieder schafft es durch die Wolken durch, aber grundsätzlich geht schon recht bewölkt durch den heutigen Nachmittag. Morgen wird es aber freundlicher und auch wärmer, zwischen 14 und 18 Grad. Und auch der Freitag schaut aus heutiger Sicht recht warm und sonnig aus.
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12: In der Stadt Salzburg dauert es länger auf der Vogelweider Straße in beiden Richtungen. So circa 10 Minuten Zeitverlust hier. Genauso auch rund um den Kapuzinerberg und bei der zwischen der Lehnerbrücke und der Sternekreuzung. Auch da geht es zäh voran. Und in Zell am See verliert ihr 10 Minuten Start einwärts, sowohl auf der Loferer Bundesstraße als auch auf der Brucker Bundesstraße. Wir wünschen eine gute und vor allem sichere Fahrt.
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12: Schönen Nachmittag, Salzburg. Ja, und ab und zu werden ein bisschen bodenständigere Typen irgendwelchen Angebern vorgezogen. Diese Meinung war auch Diana King. Unser nächster Antenne Salzburg 90er, Shy Guy. Schönen Mittwoch.

Mit Taylor Swift und Apolite geht's durch diesen Mittwochnachmittag hier im schönsten Bundesland Österreichs, Antenne Salzburg hier. Und ich hoffe, ihr kommt gut durch den Tag. Wir haben schon Wochenhalbzeit. Weiter geht's mit Owl City und Fireflies.

10:45 Antenne Salzburg hier am Mittwochnachmittag. Und während in Salzburg ja schon seit gefühlt Hunderten von Jahren von einer Seilbahn über die Stadt gesprochen wird, wird das jetzt in Hamburg Realität. Alles dazu gibt's gleich in den Antenne Salzburg Nachrichten.

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6: Im Studio Jessica Kornpointner. Die Stadt Salzburg führt ab morgen Fräs- und Asphaltierungsarbeiten im Fürstenweg durch. Betroffen ist der Abschnitt der Kreuzung mit der Mozgerstraße und Fürstenweg 35 inklusive dem Parkplatz P3 beim Schloss Hellbrunn. Die Arbeiten dauern dann bis kommenden Dienstag. Österreichs Wirtschaft dürfte dem erneuten Energiepreisschub durch den Iran-Krieg trotzen und ihre leichte Erholung fortsetzen. Die Wirtschaftsforscher des BIFO und IHS bestätigen heute ihre Prognosen von 0,9 bzw. 0,8% Wachstum des BIPs für 2026. Während das BIFO seine Prognose für nächstes Jahr leicht auf 1,3% anhebt, geht das IHS weiter von einem Wachstum von 1% aus. Die Inflation soll heuer 3,3 bzw. 3,1% betragen. Nächstes Jahr dann 2,6 bzw. 2,8. Weiter nach Deutschland. Der geplante neue Hamburger Stadtteil Oberbillwerder könnte per Seilbahn ans Verkehrsnetz angebunden werden. Die SPD-Fraktion will morgen in der Bezirksversammlung eine Machbarkeitsstudie beantragen. Sie soll verschiedene Varianten prüfen, ob und wie eine Seilbahn Hamburgs 105. Stadtteil besser in das System des öffentlichen Nahverkehrs einbinden könnte. Oberbillwerder ist ja für 15.000 Menschen geplant. Das Bebauungsplanverfahren ist weit fortgeschritten, stockt aber wegen Rechtsfehlern und weil sich eine Bürgerinitiative dagegen wehrt. Und noch zum Fußball. In der Champions League Ligaphase bekommt es der österreichische Doublesieger LASK heute mit einem englischen Giganten zu tun. Der FC Liverpool kommt nach Oberösterreich. Beide Clubs haben derzeit eine leichte Schwächephase. LASK-Trainer Didi Kübauer hofft aber eine Sensation zu schaffen. Anpfiff ist um 18.45 Uhr.
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8: Hin und wieder blitzt die Sonne durch am heutigen Nachmittag, aber meistens geht's recht bewölkt durch den Tag. Morgen wird's aber dann grundsätzlich freundlicher und auch ein ganzes Stück wärmer. Nur in der Früh ist der Nebel ein bisschen ein Thema bei 14 bis 18 Grad.
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8: In der Stadt Salzburg dauert es momentan rund 10 Minuten länger, wenn ihr im Bereich rund um den Kapuzinerberg unterwegs seid. Und auch in Zell am See gibt es 10 Minuten Zeitverlust von der Loferer Seite kommend als auch auf der Brucker Bundesstraße kommend. Wir wünschen eine gute und vor allem sichere Fahrt.
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8: Schönen Nachmittag Salzburg, eine schöne Wochenhalbzeit und hier kommt der nächste 90er, Salt-N-Pepa, Let's Talk About Sex.

0: Viertel nach drei, schönen Mittwochnachmittag hier im schönsten Bundesland Österreichs. So ein wundervoller Spaziergang durch das bunte Laub im Mirabellgarten. Eine lässige Wanderung auf dem Schlenken rauf oder richtig gut wild essen. Also der Herbst bei uns in Salzburg, das ist schon ziemlich, ziemlich geil. Aber auch die Vorweihnachtszeit, die ist nicht mehr gar so lang weg, denn in genau einem Monat, da ist schon wieder Startschuss beim Hallener Weihnachtsmarkt auf der Pirneninsel. Und genau dort werden im Moment die neuen Standler so ein bisschen eingeführt. Der Organisator Matthias Leitner.
1: Sehr viele Kunsthandwerker dabei, sehr viele, was am Stand jetzt arbeiten. Und da muss man natürlich vor Ort schauen, wegen Strom, wegen Licht. Also das passiert jetzt vor Ort.
0: Ja, damit dann auch alles hinhaut, wenn es dann losgeht in einem Monat. Und auch kulinarisch soll es ja einiges Neues geben. Freuen wir uns auch schon wieder drauf, oder? Aber jetzt genießen wir mal unseren nächsten Antenne Salzburg 90er. Das ist Oasis mit Don't Look Back in Anger. Schönen Mittwoch.

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10: Schönen Nachmittag, Salzburg. Die Polizei hat nach dem versuchten Raubüberfall auf eine Trafik in Halbang Bilder der Tat veröffentlicht. Der Mann hat gestern Abend ja gegen 17:30 von der dort Angestellten Bargeld gefordert und sie mit einem Messer bedroht. Weil die Frau sich aber nicht einschüchtern lassen hat, ist er geflüchtet. Der Verdächtige ist zwischen 20 und 30 Jahre alt, schlank und hat einen Motorradhelm als auch einen auffälligen Pullover angehabt mit der Aufschrift Living it powerful all the way. Die Polizei bittet um Hinweise. Das Land Salzburg investiert rund 3,9 Millionen Euro in den Ausbau der Marzier Landesstraße im Bereich Elixhausen und Seekirchen. Auf einer Länge von rund 1,3 Kilometern wird die Fahrbahn generalsaniert. Gleichzeitig werden die bestehenden Busspuren in Richtung Stadt Salzburg verlängert, sowie neue Geh- und Radwege errichtet. Auch das Park-and-Ride-Angebot wird deutlich ausgebaut. Und noch zum Fußball. Mit dem AC Milan kommt morgen einer der großen Namen des europäischen Fußballs in die Red Bull Arena und bittet den FC Red Bull Salzburg zum Europa League-Tanz. Die Salzburger haben in ihrem ersten Ligaphasenspiel gegen Levski Sofia ja 3 Punkte eingesackt und empfangen die Rossoneri mit breiter Brust. Der Trainer, oder wie man in Italien sagt, Mr. Danny Röhl.
11: Welches Spiel das morgen wird, ich glaube, das spielt mir eine große Rolle dabei. Wir werden schon mutig auftreten, wohl wissend, dass wir natürlich auch den Gegner viel Respekt zollen. Aber wir sollten keine Angst haben morgen zum Spiel. Ja, und dann werden wir schon noch den Gegner versuchen, vor Aufgaben zu stellen.
10: Ankick ist morgen bereits um 18.45 Uhr.
9: Und hervorzuheben hier der Dolmetscher der Salzburger. Mit welcher Leidenschaft der das macht, wie wenn die Italiener die Nationalhymne singen. Auf jeden Fall freuen wir uns auf diesen Leckerbissen, auf den Europa-League-Tanz. Dankeschön, Jesse. Den Tanz muss man mal zeigen.
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9: Ja, hin und wieder blitzt die Sonne heute am Nachmittag leicht durch, aber meistens geht's mit dichten Wolken durch den Nachmittag. Morgen wird's dann freundlicher und auch wärmer. Nur in der Früh da haben wir ein bisschen Nebelsuppe, aber am Nachmittag, da bekommen wir 14 bis 18 Grad.
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9: In der Stadt Salzburg dauert's länger, rund um den Kapuzinerberg, auf der Vogelweiderstadt auswärts und auch auf der Imbergstraße der Stadt einwärts bis zu 10 Minuten. Hier teilweise euer Zeitverlust. Und natürlich dauert's auch wieder ein bisschen länger da rund um den Kapuzinerberg. Auch hier dauert's bis zu 10 Minuten länger. Wir wünschen eine gute und vor allem sichere Fahrt.
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9: Schönen Nachmittag, Salzburg, schöne Wochenhalbzeit und welcome back, Jesse aus dem Urlaub.
10: Hi.
9: Wir sind wieder da ab heute und wir beide können noch eins sagen, die Woche zirkt sie, oder?
10: Mittwoch erst.
9: Mittwoch erst. Na, schön wieder hier zu sein und auch wieder schön, die ganzen 90er wieder zu haben. Hier kommt Take That mit Back

0: 3:15 am Mittwochnachmittag hier im schönsten Bundesland Österreichs, Antenne Salzburg hier. Dwayne The Rock Johnson hat eine, Vin Diesel sowieso und in Salzburg auch DJ Ötzi, Gerdi Friedle oder auch Verena Altenberger, zumindest im Jahr 2021, als sie da eine Glatze getragen hat. Heute ist der Glücklich-Trotz-Glatze-Tag und den Tag, der ist eigentlich ein bisschen seltsam, denn manchen Menschen steht eine Glatze einfach furchtbar gut. Und wir waren natürlich heute bei den Damen draußen und haben mal nachgefragt. Findet ihr jetzt eine Glatze bei Männern sexy oder eher geht so?
1: Nicht so my type. Ich weiß nicht, ich habe das Gefühl, die Männer wirken immer um einiges älter nur mal.
2: Kann durchaus sexy sein. Also ich glaube, das kommt immer auch ein bisschen auf die Kopf- und die Gesichtsform an.
0: Na wunderbar. Dann den Glatzenträgern natürlich einen wunderschönen Glücklich-Trotz-Glatze-Tag. Wir machen jetzt weiter mit mehr Musik, mehr Abwechslung und mehr Salzburg.

Katy Perry zündet ein Feuerwerk für diesen Mittwochnachmittag hier im schönsten Bundesland Österreichs. Es ist 8:08 und es gibt gute Nachrichten für die Öffifahrer in Salzburg und dem englischen Fußball, dem steht das Wasser jetzt bis zum Hals. Die Details gleich in den

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3: Im Studio Jessica Kornpointner. Gute Nachrichten für alle Öffi-Fahrer in Salzburg. Das Klimaticket bleibt im Bundesland auch nächstes Jahr mit einem Jahrespreis von 399 Euro das günstigste regionale Klimaticket Österreichs. Für junge Menschen unter 26, Senioren und Menschen mit Behinderung bleibt der Preis bei 299 Euro. Die Regierungsparteien haben heute vor der Nationalratssitzung die dort anstehenden Beschlüsse beworben. Vor allem hat sie die erleichterte Abschiebung von Häftlingen in deren Herkunftsländer als wichtigen Schritt gelobt. Diese führe zur Entlastung der Justizanstalten. Bereits in den ersten 9 Monaten diesen Jahres hätten rund 3000 verurteilte Straftäter Österreich verlassen. Das seien fast 10 pro Tag, sagt Innenminister Gerhard Kahner. EU-Digitalkommissarin Henna Virkkunen hat vor einem Wettrennen um die mächtigste künstliche Intelligenz auf Kosten der weltweiten Sicherheit gewarnt. Es gebe laut ihr ein Risiko, dass der Wettbewerb so hart ist, dass die Unternehmen die Sicherheit vernachlässigen könnten, sagt sie während einer KI-Konferenz in Irland. Es würden nicht genug Zeit und Ressourcen investiert, um die Modelle auch zu testen, warnt Virkkunen. Bringen die Unternehmen Modelle ohne ausreichende Sicherheitsvorkehrungen auf den Markt, drohen ihnen in der EU Bußgelder. Und noch zum Fußball. Englands Fußball ist finanziell stark angeschlagen. Laut einem Bericht der unabhängigen Fußballaufsichtsbehörde schreiben fast 94% der 116 Vereine in den 5 höchsten englischen Spielklassen Verluste. Viele Vereine sollen demnach sogar am Rande des finanziellen Ruins stehen. Die Schulden seien mittlerweile bei fast 4,8 Milliarden Euro. Bis zur kommenden Saison könnten sie sogar auf rund 6 anwachsen. Ein Viertel davon entfällt auf Premier League Vereine.
4: Wir kommen zum Wetter für das schönste Bundesland Österreichs und heute am Nachmittag, da ist es meistens bewölkt. Morgen wird es aber freundlicher und auch wärmer. Da bekommen wir wieder 14 bis 18 Grad, nur in der Früh, ja, da haben wir eher eine kleine Nebelsuppe beieinander. Freundlich und warm auch am Freitag.
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4: Eine knappe halbe Stunde dauert's noch, dann wird der Schmittentunnel in Zell am See wieder für den Verkehr freigegeben. In der Stadt Salzburg, da dauert's länger rund um den Kapuzinerberg, auch auf der Vogelweider Stadt auswärts und rund um den Grauthügel, teilweise bis zu 10 Minuten Zeitverlust. Ansonsten schaut's ganz gut aus, wir wünschen eine gute und vor allem sichere Fahrt.
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4: Schönen Nachmittag Salzburg und morgen großes Fußball-Highlight hier in der Mozartstadt, im Bundesland natürlich auch. Eine Notte Italiana, der AC Milan zu Gast in der Bullen Arena. Da sprechen wir heute am Nachmittag noch mit Salzburg-Coach Deni Röhl und auch mit Haris Tabakovic. Jetzt gibt's hier aber erst einmal auf dem Weg in den Feierabend den nächsten 90er. Schönen Mittwoch.

Nicht alle Farben und Bodytalk geht's durch diesen Mittwoch. Wie ist neue Körpersprache so? Ich hoffe gut. Immerhin geht schon Richtung Feierabend an Tennis Salzburg hier. Und die Körpersprache dieser Dame, naja, die ist ein bisschen zweifelhaft mittlerweile, aber die Musik einfach genial. Aus dem Jahr 1999 unser nächster Antenne Salzburg 90er. Das ist Britney Spears mit You Drive Me Crazy. Kommt's gut rein in diesen Mittwoch-Frühfeier.

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4: Schönen Nachmittag, Salzburg. In gut einem Monat ist es wieder soweit. Der Weihnachtsmarkt Hallein öffnet wieder in der alten Saline. Die Vorbereitungen laufen dafür auf Hochtouren. 11 Jahre ist es ja bereits her, dass Veranstalter Matthäus Leitner den Markt neu übernommen und erneuert, vergrößert und auch verbessert hat. Über 60 Aussteller sind seither dabei und die Reise ist noch lange nicht zu Ende, so Leitner.
5: Ich gehe ins 11. Jahr und die Politik von Hallein hat mir wieder einen 5-Jahres-Vertrag gegeben. Das heißt, ich kann wieder planen, ich kann wieder in alle Richtungen arbeiten. Natürlich ist das super, dass man sie vergrößert, verschönert, man investiert einfach mehr.
4: 70.000 Besucher sind jährlich dabei bei freiem Eintritt. Der Markt ist vom 13. November bis 20. Dezember immer an den Wochenenden und am Feiertag am 8.12. geöffnet. Ein Großaufgebot der Polizei hat heute früh wegen Aufregung rund um das BAG Nonntal gesorgt. Offenbar wegen einem Gerücht unter den Schülern, dass es eine Bombendrohung gegeben habe. Das berichten Salzburger Medien. Recht zeitnah hat dann aber Entwarnung gegeben werden können. Die Gerüchte haben sich als falsch erwiesen. Und noch zum Fußball. Das nächste Europa-League-Match in der Ligaphase steht an für den FC Salzburg. Und der Gegner, der AC Milan, ist auch schon am Weg in die Mozartstadt. Am Vormittag haben die Rossoneri noch daheim im Centro Sportivo Milanello ihr Abschlusstraining gehabt. Um 18.30 Uhr haben sie sich aber schon zur Pressekonferenz in der Red Bull Arena angekündigt.
6: Gibt's noch schnell einen Espresso und dann geht's in die Bullen Arena. Yes. Dankeschön, Jessica. Wir kommen zum Wetter für das schönste Bundesland Österreichs. Ja, und heute meistens bewölkt, machen wir das kurz und schmerzlos. Aber morgen, da wird es wieder schöner, da wird es auch wärmer und insgesamt einfach freundlicher bei 14 bis 18 Grad. Super Wetter morgen fürs Stadion. Freundlich und warm auch am Freitag.
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6: In diesen Augenblicken ist es soweit, der Schmittentunnel ist wieder offen, die Arbeiten sind fertig. In der Stadt Salzburg, da dauert es länger beim ganzen Bereich rund um den Kapuzinerberg, bei den Stadtausfahrten und auch da rund um die Eigelhof-Passage, auch bei der Raphael-Apotheke momentan sehr zäher Verkehr. Gilt auch für den Krauthügel, also generell in der Landeshauptstadt bis zu 10 Minuten Zeitverlust mit einplanen. Ansonsten läuft es aber recht ordentlich. Wir wünschen eine gute und vor allem sichere Fahrt.
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6: Schönen Nachmittag, Salzburg. Ja, ein Espresso für die Spieler vom AC Milan. Mhm. Da wird auch uns auch jetzt nicht schaden, denn der Feierabend ist nicht mehr weit. Da geben wir nochmal Vollgas und dazu gibt's den nächsten 90er Blondie mit Maria. Schönen Mittwoch.

0: Es geht Richtung Feierabend hier im schönsten Bundesland Österreichs, Antenne Salzburg hier. Es ist 16 vor 5. Das war gestern ein massiver Dämpfer für den Aberseer Conny Leimer und seine Bayern da in der Champions League. Nur ein 3:3 gegen den norwegischen Club Viking Stavanger. Aber trotzdem, und so ehrlich muss man auch sein, die Spieler der Bayern, die sind wirklich sympathisch. Das sagen zumindest die Lehrer der Volksschule Golling, denn die haben die Spieler vor kurzem bei einem Ausflug in einem Hotel getroffen. Der Direktor der Volksschule, Gernot Himmelfreund-Pointner.
1: Das war der Harry Kane.

0: war der Uli See.
1: An Christoph Freund haben wir getroffen, einen Sportdirektor von FC Bayern München. Mit dem haben wir uns eine Zeit lang unterhalten, der hat sich auch gefreut. Und an Sven Ulreich und Manuel Neuer haben wir gesehen. Also wirklich das gesamte Team vom FC Bayern München.
2: Ja, da sind Selfies gemacht worden, wie es sich eben gehört. Und da haben sie sich wirklich sehr sympathisch gezeigt. Und auch bei den Bayern wird es sportlich wahrscheinlich bald wieder ein bisschen erfolgreicher. Und dann wird auch die Stimmung wieder besser.
3: Eure scheiß Stimmung, da seid ihr doch dafür verantwortlich und nicht wir.

Schöne Nachrichten gibt's für den ersten Oberndorfer Sportclub, denn da geht's auch in Zukunft weiter. Alles dazu gibt's gleich in 13 Minuten in den Antenne Salzburg Nachrichten.

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21: Im Studio Jessica Kornpointner. Schöne Nachrichten gibt es für den ersten Oberndorfer Sportclub. Die Pacht für den bestehenden Sportplatz ist nochmals bis zum Sommer 2029 verlängert worden. Damit ist sichergestellt, dass der Verein seine Fußballanlagen bis zur geplanten Fertigstellung vom neuen Oberndorfer Sportzentrum weiter nutzen kann. Der bisher in der Innsbrucker Justizanstalt in U-Haft sitzende René Benko bekommt die Fußfessel. Ein entsprechender Antrag auf Überstellung in den elektronisch überwachten Hausarrest ist heute Vormittag bei einer 20-minütigen nicht öffentlichen Haftprüfungsverhandlung am Innsbrucker Landesgericht bewilligt worden, erklärt Benko-Verteidiger Norbert West im Anschluss gegenüber Journalisten. Die Wirtschafts- und Korruptionsstaatsanwaltschaft legt Beschwerde dagegen ein. Weiter in die Ukraine. Das US-Raumfahrtsunternehmen SpaceX hat offenbar die Nutzung seines Satellitennetzwerks Starlink für das ukrainische Militär eingeschränkt. Die militärische Version des Kommunikations

0: Rettungsdienstes funktioniere nicht mehr bei Geschwindigkeiten von über 160 km/h, teilt ein Berater des ukrainischen Präsidenten mit. Die Einschränkung sei dabei überraschend gekommen. Unterdessen hat Russland trotz einer von US-Präsident Donald Trump angekündigten Energiewaffenruhe erneut ukrainische Infrastruktur angegriffen. Und noch zum Fußball. Weiter geht's in der Champions League Ligaphase. Während sich in den früheren Partien der LASK und der FC Liverpool als auch Feyenoord und Como matchen, geht es ab 21 Uhr dann richtig heiß her. Manchester City trifft auf Titelverteidiger Paris Saint-Germain, Bodø Glimt auf Borussia Dortmund und die AS Roma empfängt Real Madrid, um nur drei der heutigen 7 Abendbegegnungen zu nennen.
1: Wir kommen zum Wetter für das schönste Bundesland Österreichs. Der heutige Abend und auch die Nacht, die verlaufen zum Großteil natürlich trocken und morgen wird es dann freundlicher und auch wärmer. Da bekommen wir wieder 14 bis 18 Grad. Und freundlich warm und sonnig, auch der Freitag.
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1: Einiges los in der Landeshauptstadt aktuell bei den Stadtausfahrten sowie im Bereich der Sternenkreuzung und vom Kapuzinerberg. Teilweise bis zu 10 Minuten Zeitverlust gilt auch für den Bereich Krauthügel. Bis zu 15 Minuten dauert es momentan länger da rund um Stadion und bei Salzburg-Taxam. 15 Minuten auch euer Zeitverlust auf der B1 Richtung Eugendorf und der Zeherverkehr, der beginnt circa ab der Sparkasse. Ansonsten schaut es aber gut aus und wir wünschen eine gute und vor allem sichere Fahrt.
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1: Schönen Feierabend Salzburg und natürlich schönes Wochenteilen. Wir versorgen euch für euren Weg nach Hause. Mit dem nächsten 90er, das ist Brian Adams und Mel C. Schönen Mittwochabend.

Tame Impala und Jenny mit Dracula. Antenne Salzburg hier, einen schönen Weg in den Mittwochfeierabend. Auf manchen Bildern, da wird ja Dracula auch mit Glatze bzw. mit spärlichem Haar dargestellt, aber das ist ihm natürlich herzlich wurscht, vor allem heute, denn heute ist der glücklich trotz Glatze-Tag. Und wir waren heute draußen bei

0: den Salzburgerinnen und haben einmal nachgefragt, was sagt sie jetzt zu Männern mit Glatze?
1: Nicht so my type, ich weiß nicht, ich habe das Gefühl, die Männer wirken immer um einiges älter nur mal.
2: Kann durchaus sexy sein, also ich glaube, das kommt immer auch ein bisschen auf die Kopf- und die Gesichtsform an.
0: Ganz egal, ob mit Glatze oder nicht, bei uns geht's weiter mit mehr Musik, mehr Abwechslung und mehr 90ern. Schönen Mittwochabend.

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23: Schönen Feierabend, Salzburg. In gut einem Monat ist es wieder soweit. Der Weihnachtsmarkt Hallen öffnet wieder in der alten Saline. Die Vorbereitungen laufen dafür auf Hochtouren. 11 Jahre ist es ja bereits

0: Herr, das Veranstalter Matthias Leitner hat den Markt neu übernommen und erneuert, vergrößert und auch verbessert hat. Über 60 Aussteller sind seither mit dabei. Und die Reise ist noch lange nicht zu Ende, ist für Leitner.
1: Ich gehe ins 11. Jahr und die Politik von allein hat mir wieder einen 5-Jahres-Vertrag gegeben. Das heißt, ich kann wieder planen, ich kann wieder in alle Richtungen arbeiten. Natürlich ist das super, dass man sie vergrößert, verschönert, man investiert einfach mehr.
0: 70.000 Besucher sind jährlich dabei bei freiem Eintritt. Der Markt öffnet heuer am 13. November. Das Land Salzburg investiert rund 3,9 Millionen Euro in den Ausbau der Marzier Landesstraße im Bereich Elixhausen und Seekirchen. Auf einer Länge von rund 1,3 Kilometern wird die Fahrbahn generalsaniert. Gleichzeitig werden die bestehende Busspur in Richtung Stadt Salzburg verlängert sowie neue Geh- und Radwege errichtet. Und noch zum Fußball. Mit dem AC Milan kommt morgen einer der großen Namen des europäischen Fußballs in die Red Bull Arena und bittet den FC Salzburg zum Europa-League-Tanz. Die Salzburger haben in ihrem ersten Ligaphasenspiel gegen Levski Sofia ja 3 Punkte eingesackt und empfangen die Rossoneri mit breiter Brust. Der Trainer, oder wie man in Italien sagt, Mr. Danny Röhl.
2: Welches Spiel das morgen wird, ich glaube, das spielt mir eine große Rolle dabei. Wir werden schon mutig auftreten, wohl wissend, dass wir natürlich auch den Gegner viel Respekt zollen. Aber wir sollten keine Angst haben morgen zum Spiel. Ja, und dann werden wir schon noch den Gegner versuchen, vor Aufgaben zu stellen.
0: Ankick ist morgen bereit um 18.45 Uhr.
3: Dankeschön, Jessica. Und hier ist das Wetter für das schönste Bundesland Österreichs. Der Abend und die Nacht verlaufen trocken und morgen wird es wieder freundlicher und wärmer. Nur in der Früh, da haben wir ein bisschen Nebelsuppe beieinander. Untertags erreichen die Temperaturen dann bis an die 18 Grad. Freundlich warm und sonnig auch am Freitag.
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3: 10 Minuten Zeitverlust bei den Stadtausfahrten in der Landeshauptstadt, genauso rund um den Kapuzinerberg und auch wenn ihr von Lengfelden Richtung Elixhausen und auf der B1 in Eugendorf unterwegs seid. Auch über den kleinen Walserberg dauert es momentan bis zu 10 Minuten länger, aber ansonsten läuft es ganz ordentlich. Und wir wünschen noch eine gute und vor allem sichere Fahrt.
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3: Schönen Feierabend Salzburg, ja morgen großer Europa-League-Abend im Stadion Waldsitzenheim, der AC Milan zu Gast und heute drücken wir natürlich auch schon bundesländerübergreifend dem LASK die Daumen, wenn der große FC Liverpool kommt und die Engländer, die sind momentan wie so ein angeschlagener Boxer, der nur noch ein bisschen was braucht, bis dass er dann auf dem Boden liegt und wer könnte diesen Schlag besser verteilen als Didi Küba?
7: Ja.
3: Wirklich niemand, oder? Außerdem zirkt das immer recht, ja, bei Champions-League-Abenden der Didi Kübauer auch einmal erwähnenswert. Insofern, wir freuen uns jetzt auf einen gut angezogenen und wunderschönen Mittwochfeierabend und dazu gibt's wunderschöne Musik. Unser nächster Antenne Salzburg 90er, Natalie Imbruglia mit Torn. Kommt's gut nach Hause.

0: 17 Minuten vor 6, wunderschönen Mittwochfeierabend hier bei uns im schönsten Bundesland Österreichs. Ein schöner Spaziergang durch das bunte Laub im Mirabellgarten. Oder eine lässige Wanderung auf den Schlenken rauf oder auch richtig gutes Wildessen. Also der Herbst hier bei uns in Salzburg, der ist einfach gewaltig. Aber auch die Vorweihnachtszeit, die ist nicht mehr ganz so lange weg. Denn in genau einem Monat, da ist schon Startschuss beim Hallener Weihnachtsmarkt auf der Perneinsel. Und da werden jetzt im Moment die neuen Standler quasi eingeführt in das Ganze. Der Organisator Matthäus Leitner.
1: Sehr viele Kunsthandwerker dabei, sehr viele, was am Stand jetzt arbeiten. Und da muss man natürlich vor Ort schauen, wegen Strom, wegen Licht. Also das passiert jetzt vor Ort, ja.
0: Und auch kulinarisch soll es einiges Neues geben. Also, in einem Monat geht's schon los mit dem Hallener Weihnachtsmarkt. Aber jetzt genießen wir mal den Herbst. Schönen Mittwochabend.

9 Minuten vor 6 am Antenne Salzburg hier. Es geht rein in den Mittwochfeierabend. Und als wenn nicht schon genug Baustellen da wären, jetzt kommt noch eine weitere in der Stadt Salzburg dazu. Wo wir in Zukunft mehr Nerven brauchen. Gleich Thema in den Antenne Salzburg Nachrichten.

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17: Im Studio Jessica Kornpointner. Die Stadt Salzburg führt ab morgen Fräs- und Asphaltierungsarbeiten im Fürstenweg durch. Betroffen ist der Abschnitt der Kreuzung mit der Morzgerstraße und Fürstenweg 35 inklusive dem Parkplatz P3 beim Schloss Hellbrunn. Die Arbeiten dauern dann bis kommenden Dienstag. Österreichs Wirtschaft dürfte dem erneuten Energiepreisschub durch den Iran-Krieg trotzen und ihre leichte Erholung fortsetzen. Die Wirtschaftsforscher des BIFO und IHS bestätigen heute ihre Prognosen von 0,9 bzw. 0,8% Wachstum des BIPs für 2026. Während das BIFO seine Prognose für nächstes Jahr leicht auf 1,3% anhebt, geht das IHS weiter von einem Wachstum von 1% aus. Die Inflation soll heuer 3,3 bzw. 3,1% betragen. Nächstes Jahr dann 2,6 bzw. 2,8. Weiter nach Deutschland. Der geplante neue Hamburger Stadtteil Oberbillwerder könnte per Seilbahn ans Verkehrsnetz angebunden werden. Die SPD-Fraktion will morgen in der Bezirksversammlung eine Machbarkeitsstudie beantragen. Sie soll verschiedene Varianten prüfen, ob und wie eine Seilbahn Hamburgs 100

0: fünften Stadtteil besser in das System des öffentlichen Nahverkehrs einbinden könnte. Oberbillwerder ist ja für 15.000 Menschen geplant. Das Bebauungsplanverfahren ist weit fortgeschritten, stockt aber wegen Rechtsfehlern und weil sich eine Bürgerinitiative dagegen wehrt. Und noch zum Fußball. In der Champions League Ligaphase bekommt es der österreichische Doublesieger LASK heute mit einem englischen Giganten zu tun. Der FC Liverpool kommt nach Oberösterreich. Beide Clubs haben derzeit eine leichte Schwächephase. LASK-Trainer Didi Kübauer hofft aber, eine Sensation zu schaffen. Anpfiff ist um 18.45 Uhr.
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2: Der heutige Abend und auch die Nacht verlaufen größtenteils trocken und morgen wird es dann freundlicher und auch wärmer bei 14 bis 18 Grad. Und auch der Freitag schaut aus heutiger Sicht richtig schön herbstlich aus. Viel Sonne und warme Temperaturen.
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2: Auf der Münchner Bundesstraße Richtung Freilassing und über den kleinen Walserberg Richtung Deutschland dauert es jeweils 10 Minuten länger, ansonsten läuft es zum Großteil recht ordentlich. Wir wünschen eine gute und vor allem sichere Fahrt.
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2: Schönen Feierabend Salzburg und für euren Weg nach Hause haben wir jetzt die nächsten 90er. Das sind die Backstreet Boys.

Dollar Stella mit Lovesick an Antenne Salzburg. Ja, schönen Mittwochabend hier im schönsten Bundesland Österreichs. Und hier kommt unser nächster 90er. Hathaway mit What is Love? Schönen Mittwochabend.

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16: Im Studio Jessica Kornbrentner. Nach dem Übernachtungsrekord im Vorjahr steuerte österreichische

0: Der Alpenverein trotz der Hitzewellen dieser Sommersaison auf ein neuerliches Plus zu. 384.000 Übernachtungen waren es bundesweit, davon gut 62.000 in Salzburg. Das Land Salzburg investiert rund 3,9 Millionen Euro in den Ausbau der Marzia Landesstraße im Bereich Elixhausen und Seekirchen. Auf einer Länge von rund 1,3 Kilometern wird die Fahrbahn dort generalsaniert. Gleichzeitig werden die bestehende Busspur in Richtung Stadt Salzburg verlängert, sowie neue Geh- und Radwege errichtet. Auch das Park-and-Ride-Angebot wird deutlich ausgebaut. Und gute Nachrichten für alle Öffi-Fahrer in Salzburg. Das Klimaticket bleibt im Bundesland auch nächstes Jahr mit einem Jahrespreis von 399 Euro das günstigste regionale Klimaticket Österreichs. Für junge Menschen unter 26, Senioren und Menschen mit Behinderung bleibt der Preis bei 299 Euro.
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2: Kurz nach 6:30.
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2: Der Abend heute und auch die Nacht auf morgen sollten größtenteils trocken verlaufen. Und morgen wird es ein ganzes Stück freundlicher und auch wärmer bei 14 bis 18 Grad. Nur in der Früh, da haben wir teilweise mit dem Nebel ein bisschen ein Thema. Und auch der Freitag zeigt sich von seiner schönen Seite.
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2: Alles gut an diesem Mittwochabend auf Salzburg Straßen. Wir wünschen eine gute und vor allem sichere Fahrt.
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2: Schönen Feierabend Salzburg heute am Mittwochabend und in einer knappen Viertelstunde, ja, geht schon los beim LASK mit dem Champions League Match gegen den großen FC Liverpool. Und wir sprechen gleich nochmal mit Didi Kübauer. Jetzt gibt's aber erst einmal den nächsten 90er, das ist Texas mit Summer Sun.

0: Wunderschönen Mittwochabend hier im schönsten Bundesland Österreichs, Antenne Salzburg hier. Eines hat ja LASK-Trainer Didi Kübauer, zum Beispiel Bayern-Trainer Vincent Kompany voraus. Der Didi ist immer fein angezogen, zumindest an Champions League-Abenden. Da hat er zumindest immer ein sehr, sehr schickes Sakko mit am Start. Der Vincent Kompany, der ist da eher ein bisschen leger unterwegs. Das Ganze wird heute Abend keine Rolle spielen, denn in diesen Augenblicken geht's los. Zweiter Spieltag Champions League. Der LASK empfängt den großen FC Liverpool. Und Didi Kübauer, der weiß natürlich um die Ausgangsposition. Der weiß aber auch, dass Liverpool momentan ein bisschen schwächelt.
1: Wir wollen da wirklich eine Sensation schaffen, wenngleich, und was ich schon vorher gesagt habe, du brauchst halt wirklich dann 11, die was ein Topspiel machen, plus die Leute, die noch reinkommen. Also du musst auf dem höchsten Level spielen, damit du zu was kommst. Es ist mir schon bewusst, dass sie vielleicht im Moment nicht so performen. Und trotzdem haben sie noch immer unglaublich gute Fußballspieler. Und das wissen wir alle, Fußball, da kann es so schnell gehen wieder, dass du auf andere Seiten kommst. Und diese Seite, diese positive Seiten von Liverpool wollen wir verhindern. Das ist ganz klar.
0: Und die Norweger von Viking Stavanger, die haben ja gestern gegen die Bayern gezeigt, wie so eine Überraschung geht. Also, alles ist möglich und wir drücken da natürlich auch bundesländerübergreifend die Daumen für den LASK. Jetzt geht's hier aber weiter mit mehr Musik, mehr Abwechslung und mehr Salzburg.

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13: Im Studio Jessica Kornpointner. Schöne Nachrichten gibt es für den ersten Oberndorfer Sportclub. Die Pacht für den bestehenden Sportplatz ist nochmals bis zum Sommer 2029 verlängert worden. Damit ist sichergestellt, dass der Verein seine Fußballanlagen bis zur geplanten Fertigstellung vom neuen Oberndorfer Sportzentrum weiter nutzen kann. Der bisher in der Innsbrucker Justizanstalt in U-Haft sitzende René Benko bekommt die Fußfessel. Ein entsprechender Antrag auf Überstellung in den elektronisch überwachten Hausarrest ist heute Vormittag bei einer 20-minütigen nicht öffentlichen Haftprüfungsverhandlung am Innsbrucker Landesgericht bewilligt worden, erklärt Benko-Verteidiger Norbert Wess im Anschluss gegenüber Journalisten. Die Wirtschafts- und Korruptionsstaatsanwaltschaft legt Beschwerde dagegen ein. Weiter in die Ukraine. Das US-Raumfahrtsunternehmen SpaceX hat offenbar die Nutzung seines Satellitennetzwerks Starlink für das ukrainische Militär eingeschränkt. Die militärische Version des Kommunikationsdienstes funktioniere nicht mehr bei Geschwindigkeiten von über 160 km/h, teilt ein Berater des ukrainischen Präsidenten mit. Die Einschränkung sei dabei überraschend gekommen. Unterdessen hat Russland trotz einer von US-Präsident Donald Trump angekündigten Energiewaffenruhe erneut ukrainische Infrastruktur angegriffen. Und noch zum Fußball. Weiter geht's in der Champions League Ligaphase. Während sich in den früheren Partien der LASK und der FC Liverpool als auch Feyenoord und Como matchen, geht es ab 21 Uhr dann richtig heiß her. Manchester City trifft auf Titelverteidiger Paris Saint-Germain, Bodø Glimt auf Borussia Dortmund und die AS Roma empfängt Real Madrid, um nur 3 der heutigen 7 Abendbegegnungen zu nennen.
14: Wir kommen zum Wetter für das schönste Bundesland Österreichs. Es wird morgen freundlicher und auch wärmer bei 14 bis 18 Grad und auch der Freitag wird freundlich warm und sonnig.

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Golden und Blood Running an Antenne Salzburg hier. Schönen Mittwochabend. Weiter geht's mit mehr Musik, mehr Abwechslung und mehr Salzburg. Schöne Wochenhalbzeit.

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10: Hier ist das Wetter für das schönste Bundesland Österreichs. Die Nacht auf morgen verläuft trocken, morgen wird es dann grundsätzlich freundlicher und auch wärmer. Nur in der Früh, da ist der Nebel ein bisschen ein Thema, bei 14 bis 18 Grad tagsüber. Freundlich warm und sonnig wird es dann am Freitag.
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